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0: die Teenage Dance Party heute mit Andy und mir. Wir haben uns ja top abgestimmt. Fangen wir mal an mit ein bisschen Disco, würde ich sagen.
1: Genau, also ne, du fängst an und weil wir so konträr heute sind, ist es vielleicht besser, wenn wir dann halb-halb machen.
0: Ne? Finde ich gut.
1: Gut.
0: Was Neues? Disco aus Deutschland. Der Tune heißt auch Germany.

0: Ja.
1: Wir haben auch eine Quote von 1 zu 10 hier.
0: Ja.
1: Vielleicht stellen wir uns doch mal richtig vor. Ne? Wir haben uns irgendwie total verpasst.
0: Haben wir vergessen zu sagen, wie die Sendung heißt?
1: Ja, ich glaube schon.
0: Ah.
1: Also wurde uns herangetragen. Wir sind die Teenage Dance Party.
0: Ja, 141. Ausgabe.
1: Wie viel? 141.
0: Ja.
1: Genau. 140 haben wir letztes Jahr noch geknackt. So, und jetzt geht's mit einer 1 hinten wieder los.
0: Hast du Bescheid gesagt ein paar Leuten, die zuhören?
1: Hören da immer jede Menge Leute zu.
0: Ach so. Stimmt, natürlich. Jetzt noch viel mehr über DHW Plus natürlich. Wir haben jetzt zwei Platten aus Deutschland gehört. Die erste war Joker von, ich glaube, 77. So eine Disco-Platte und die Tunes heißen nach Ländern oder Kontinenten. Wir haben gehört Germany natürlich. Es gibt noch Afrika. Lass mich das nochmal kurz nachlesen. Brasil, Japan, American gibt es auch noch. Ja, vielleicht spiele ich nochmal einen, mal gucken.
1: Ist aber lustig, dass das so... Naja gut, Brasilien nicht, aber der Rest sind so eher so... Naja,
0: also
1: ich vergiss, was ich gesagt habe.
0: Ich bin auch nicht sicher, ob die dann so klingen nach Brasilien. Das weiß ich jetzt gar nicht mehr, um ehrlich zu sein. Und die Platte, die hier gerade noch so im Hintergrund dudelt, das ist Ambros Zelos, auch ein deutscher Fusion-Disco-Mensch, spielt Saxophon. Die Platte wurde wieder veröffentlicht auf dem Berliner Label Private Records und der Mensch, der war auch schon hier zur 69. Sendung, da haben wir eine Porno-Sendung gemacht, passend zur Zahl. Er hat auch viele Schmuddelfilm-Soundtracks wieder veröffentlicht.
1: Also der Typ von Private Records?
0: Ja.
1: Nicht Ambros Zelos?
0: Nee, nicht Ambros Zelos, ist aber selbe Label. Und jetzt gehen wir nach Italien, Souffleur Enzo ist das Ding. Und dann habe ich, glaube ich, nochmal so ein bisschen Italo-Disco. Wer es mag, kann das jetzt abfeiern hier.

0: Teenage Dance Party. Warte mal, kann ich einen richtigen Kopfhörer nehmen? Egal. Ja, ich versuche das hier so ein bisschen geografisch einzusortieren. Gerade haben wir gehört aus Italien, so ein Typ, habe ich vergessen, wie der heißt. Also nee, gerade lief Stella. Davor lief ein Italiener.
1: Der Tonino Balsamo.
0: Balsamico, ja, klingt wie so ein Essig. War ganz nett, weil er hat, glaube ich, auf Italienisch gesprochen und eine Französin hat da noch so ein bisschen reingesungen. Und das war jetzt gerade Stella, die hat auf Französisch gesungen, wohnt aber, glaube ich, in Berlin. Und die hat auch eine neue Platte, die finde ich gar nicht so gut. Die alte gefällt mir noch besser, würde ich jetzt auch nicht empfehlen, die neue. Und ich gehe jetzt mal hier nach Japan, was mir da an dem nächsten Stück ganz gut gefällt. Sind die Motorengeräusche am Anfang, die auch komplett über Synthesizer nachgebildet wurden, sag ich mal. Also man hat da kein Auto aufgenommen und heißt Seaside Highway. Also kann man sich schön vorstellen, wie da jemand mit dem Auto irgendwie an der Küste entlang fährt in Japan, falls die auch so Highways haben wie in den USA. Muss ich nachher nochmal gucken, wie der Künstler heißt. Der Tune heißt Seaside Highway.

0: Electro, Hip-Hop, Funky, Party, Jam. Egyptian Lover war das. In L.A. war der unterwegs. Mitte der 80er war sehr populär. War nie so richtig drin in der Hip-Hop-Kultur. Ja, Klassiker kann man sagen. Manche Leute kennen den. Davor hatten wir noch Damn Funk, auch Los Angeles, aber 30 Jahre später mit Knight Rider. Also nicht der hier, hatten wir gerade Kit.
1: Der David, ne? der David Hasselhoff.
0: Ja, den könnten wir auch mal spielen.
1: Ja, den kann, wie gesagt, so, der ist ja jetzt wieder irgendwie mit so einer neuen, der ist jetzt wieder auf jeden Fall, wird wieder gesendet.
0: Ja, lebt so. Er überhaupt noch?
1: Nein, nicht die, also das Ding ist wieder gesampelt worden.
0: Ja, man könnte mal samplen, da gibt es auch dieses Video, wo er mit seinem Hamburger spricht. Das war mal vor 10 Jahren oder so.
1: Ja, das ist auch fies. Ja, aber das ist ja fies irgendwie. Das will ich nicht samplen.
0: Naja, okay.
1: Höchstens so ASMR-mäßig.
0: Ich glaube, wir wechseln jetzt mal ein bisschen das Genre hier.
1: Genau, ja, wir gehen jetzt ein bisschen ruhiger. Ich wollte ein bisschen ruhiger ins Jahr reinstarten. Eigentlich hatte ich was anderes vor, das hat aber nicht geklappt. Und deswegen wird es ziemlich ambientmäßig und wir fangen mal mit Mike Oldfield an. Ganz aktuell.

0: So, es läuft noch weiter, aber wir überbrücken die Stille jetzt mal so ein bisschen und ich sag euch mal, was wir so gehört haben, beziehungsweise was wir jetzt noch hören. Aber das ist so ein radio-unfreundlicher Track von Boards of Canada. Heißt er Davin Cowboy, ist ein Remix.
1: Von Odd Nostam, ich hab's gerade
0: aufgeschrieben. Quatsch ich jetzt gerade auch die gute Stelle kaputt.
1: Nein, ich muss gerade ein bisschen leiser machen, damit man es hört. Hoffentlich. Wir reden ja immer zu leise, habe ich mir sagen lassen. Also
0: ich habe jetzt hier auch mal ein bisschen leiser gemacht. Kannst du da. Achso.
1: Ja, ich hör's ja, du nicht. Ne?
0: Ja, ich hör's gerade nicht.
1: Ja, eben. Ne? Drum mache ich leiser.
0: So, davor hatten wir Walls. Den Song habe ich jetzt schon wieder vergessen. Austerlitz Wide Open heißt, ja.
1: Richtig.
0: Das ist, Boards of Canada ist altes Warp-Projekt. Und Walls ist bei Compact in Köln erschienen. Und ich lasse den jetzt gleich noch ein bisschen laufen, den Track. Aber danach hört ihr auch von Compact. Und zwar von den Pop-Ambient-Platten einen Song. Allerdings habe ich das gerade gar nicht auf dem Schirm, welche das ist.
1: Naja, reichen wir nach. Ja, oder willst du gucken?
0: Wir sind relativ schnell hier. Markus Gündner, damit du endlich weißt. Komma, Punkt. Ja, deswegen, jetzt ist die Pause vorbei. Wir haben sie schön rausgeladen. Jetzt hören wir noch mal kurz rein und dann geht's.

0: Was denn drauf?
1: Wir hören ja gerade Sigur Rós. Das ist ein alter Kink von mir, Sigur Rós. Den habe ich so in den Nullerjahren rauf und runter gehört. Das erste Album habe ich ein bisschen ignoriert, weil es mir zu sehr gehypt war erst. Und als ich es dann aber dann entdeckt habe, dann konnte ich die Finger nicht mehr von denen lassen. War dann irgendwie hat's, weiß ich gar nicht genau warum, aber irgendwie bin ich erst vor 3 Jahren oder so auf ein Konzert von denen gekommen. Und da hatte das schon, da war das schon ein bisschen aus, schon das Fieber so ein bisschen vorbei und da hatte ich einen Typen hinter mir stehen, der immer irgendwie Jonsi, I love you, Jonsi, you are the best, irgendwie geschrien hat. Und seitdem bin ich so ein bisschen abgefuckt, aber ich mag die Musik doch immer noch sehr gerne. Und gerade so diese ruhigen Sachen sind echt schön.
0: Aber okay.
1: Die Beobachtung hier im Raum ist irgendwie, alle werden ruhig, alle entspannen sich, gehen in ihre Yoga-Posen und machen den Igel. Peter.
0: Ich überlege gerade.
1: Ja, okay. Bevor du jetzt irgendwie dir was aus dem Arsch drücken musst, irgendwie machen wir einfach mal den nächsten an.

0: So. Wir gehen mal langsam so nach Hause.
1: Gehen ja, langsam raus. Gut, dass du aufgepasst hast. Wir haben nur noch 4 Minuten.
0: Genau, deswegen gehen wir jetzt langsam raus. Ich entlasse euch jetzt noch. Ach so, wir haben gerade Carlos Nino and Friends gehört.
1: Ah,
0: mit Rosarito Creative Cries. Alles könnt ihr natürlich wieder nachlesen bei thetarecords.de. Wir kommen, wann kommen wir denn wieder? Genau, am 8. oder so? Am 8. Nee. Ja, Anfang Februar.
1: 4. Februar, ja. Hm.
0: 4. Februar, genau. Und dann 4. März. Hm. Dann sind es nämlich genau 4 Wochen. Naja, wie dem auch sei, war ein lustiger Einstieg heute. Wir gucken mal, was wir beim nächsten Mal machen.
1: Wieder ein schönes Motto, denken wir uns aus.
0: Genau. Habt euch wohl. Achso, da haben wir einen Gast nächstes Mal?
1: Nee, noch nicht.
0: Noch nicht, okay. Das wird die Ferienshow dann. Da sind wir wahrscheinlich auch wieder nur zu zweit und wir suchen uns was Schönes aus. Jetzt kommt noch Jonsi und Alex. Das ist wieder Sigur Rós, allerdings nur der Sänger von Sigur Rós mit seinem Ambient-Projekt. Und das macht er mit seinem Lebensgefährten zusammen. Oder Ehemann oder wie auch immer. Und die machen sehr schöne Soundtrack-Musik und haben jetzt auch zum neuen Film einen Soundtrack rausgebracht, habe ich letztens gesehen. Ich habe aber den Film vergessen.
1: Okay.
0: Reiche ich euch nach. Das sind immer so Infoteaser hier, ne? So, aber die Infos müsst ihr euch dann selber besorgen. Selber suchen macht schlau. Also, bis nächsten Monat.
1: Ihr habt euch wohl. Bis bald.

0: Es ist 3.30 Uhr. 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Und weiter jetzt hier mit dem, werdet ihr gleich hören, mit dem gequälten Hund, aber er lacht.
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Das sind die letzten Klänge von Cindy Lee. As I'm Stepping Through the Gates, von der Platte Cat O'Nine Tales. Cindy Lee ist das Projekt von Patrick Flegel aus Montreal. Hat früher in der Band gespielt, die hieß Women. Und seit 2015 gibt es eine Solokarriere mit wundervollen Platten. 2024 ist die Platte Diamond Jubilee, eine Dreifach-LP erschienen, self-released, mit kostenlosem Download, die fast überall als Meisterwerk bezeichnet worden ist. Und jetzt hat Superior Viaduct die Platten wieder veröffentlicht, die damals nur auf Kassette und ganz kleinen Labels erschienen sind. Das Unterlabel von Superior Viaduct heißt W25 und das sind vier Platten, die wieder veröffentlicht worden sind. Und wir haben gerade einen Track von der Platte Cat O'Nine Tales gehört. Und wir hören auch gleich nochmal einen zweiten Song von Cindy Lee. Heute geht es ein bisschen um Platten von 2025. Ich mache ja das erste Mal wieder seit 8 Jahren eine Sendung hier. Ich freue mich, dass ich wieder zurück bin. Ich war lange nicht hier. Und es wird nicht jeden Monat sein, aber alle 2 Monate. Und heute wird es so ein bisschen noch ein Recap von

Outsider-Folk von einigen tollen Musikern, die letztes Jahr leider verstorben sind. Das ist so ein bisschen das Programm für heute. Die nächsten Male wird es dann vielleicht auch eher mal wieder thematische Sendungen geben. Und ja, ich freue mich wieder hier zu sein und ich hoffe, euch macht es ein bisschen Spaß. Und wir machen weiter mit Cindy Lee und von der Platte What's Tonight to Eternity, auch wieder veröffentlicht von 2020, hören wir jetzt den Song Heavy Metal.

Das war Pan American mit Point Harbor von einer meiner absoluten Lieblingsplatten aus dem letzten Jahr. Ein Sampler, der Across the Horizon heißt, auf Northern Spy Records erschien. Und das ist ein Sampler, der Ambient und Americana versucht zu verbinden, zu einer Melange, ging heraus aus so einem sogenannten Ambient Country Podcast von Bob Holmes, einer Band, die heißt Sus, und Northern Spy Records. Die haben dann die Idee gehabt, verschiedene Musiker, die alle so in diesem Bereich Ambient, Americana recht bekannt sind, zu versammeln, und haben da ein Subscription-Projekt gemacht, und die Platte ist jetzt aber auch physisch zu bestellen, und es gibt jetzt schon die zweite Ausgabe von Across the Horizon, also schaut einfach auf die Bandcamp-Seite, da ist digital verfügbar, aber es lohnt sich auch wirklich, die Platte zu bestellen, es sind wirklich wunderschöne Sachen. Darauf, wir hören jetzt auch noch einen zweiten Song, nämlich den Song Elvis von Steve Ulvang, der sonst bei der Band Lumineers spielt und auch so ein Multi-Instrumentalist ist. Und es gibt zwei Versionen auf der Platte. Die auf der Platte ist die Instrumentalversion. Die meisten Songs sind instrumental auf der Platte. Aber wir hören jetzt die digitale Version, wo er so ein bisschen Spoken Word, Word drüber macht. Und das ist eine sehr schöne Geschichte von Elvis und Marilyn Monroe. Das hören wir jetzt, den Song Elvis.

Ihr seid bei The Little Dog Loved, heute mit einer Ausgabe zu den Songs und Platten 2025. Wir haben gehört jetzt gerade Vincent Gallo mit dem Projekt Butterfly. Das ist Vincent Gallo und Harper Simon mit der Platte The Music of Butterfly, erschienen auf seinem eigenen Label Family Friend. Und den Track, den wir gehört haben, ich wollte eigentlich Motel Song spielen, habe aber Dawn gespielt. Es war auch ein schöner Song. Die Songs sind alle so ein bisschen sehr mellow. Vincent Gallo ist der Schauspieler, hat ja schon einige tolle Platten gemacht. 2001 hat er auf Warp Records eine wundervolle Platte veröffentlicht. Und dann einige Filmmusiken, und er hat aber auch einige Seitenprojekte, und das ist zum Beispiel eins der Seitenprojekte, und das ist vom Herbst letzten Jahres, glaube ich, mit Harper Simon zusammen, The Music of Butterfly, die ist auch noch zu bekommen, auf dem Label Family Friend. Und jetzt hören wir noch so als Abschluss zu dem Ambient Part, den wir jetzt gerade so gemacht haben, hören wir noch den letzten Track von der Platte Across the Horizon. Und zwar hören wir Natalie Bayliss aus Irland mit dem Track Moon Orchids Fancy Tapes. Natalie Bayliss hat mehrere Ambient- und Musik-Konkret-Sachen gemacht auf Tapes, und 2023 eine schöne Platte, die heißt Mermaids. Und hier hat sie einen sehr schönen Song, den wir jetzt hören, wo sie mit einer Pump-Organ spielt. Und genau, den hören wir ja. Und dann wird es auch wieder ein bisschen flockiger und jazziger.

Das war Katja Van Dever, ich hoffe, man spricht sie so aus, mit dem Track Staring at the Cracked Window, auch auf Northern Spy erschienen. Von der CD, ist leider nur eine CD, ist nicht auf LP erschienen, Another View, auch von 2025. Katja Van Dever, eine Trombone, Posaunistin, spielt Trombone, Posaunistin und hat hier bei der Platte mit Mary Halverson an der Gitarre zusammengearbeitet, die auch sehr, ja, sehr viele eigene Platten macht, aus der amerikanischen Creative Jazz und Avantgarde Szene kommt. Man hört sie auch sehr Gitarre spielen auf dem Track, den wir gerade gehört haben. Und Katja Van Dever hat seit 2019 drei Platten veröffentlicht und diese Platte jetzt hier, Another View, ist fantastische Songs. Ja, hört sie euch mal an. Gibt's wie gesagt auch auf Bandcamp, aber leider nur als CD, nicht als Vinyl. Das war für mich eine Entdeckung. Jetzt wieder so ein bisschen zurück in die 70er. Wir machen weiter mit Jazz und eine tolle Entdeckung war für mich die Reissues des japanischen Three Blind Mice Labels, die lange die von Takeshi Fuji 1970 gegründet worden sind, die sehr ja, wo es in den 70er Jahren so 150 bis 200 Releases gab, alle wahnsinnig erfolgreich teilweise. Und jetzt im Jahr 2024, 2025 wurden die so nach und nach wieder veröffentlicht und kommen jetzt zu bezahlbaren Varianten wieder raus. Und das sehr schön aufgemacht. Und da hören wir jetzt zwei oder drei Stücke, muss ich mal schauen. Ich würde vielleicht auch gerne demnächst mal ein Special machen zu J-Jazz, japanischen Jazz. Da höre ich sehr, sehr viel. Ich finde das teilweise wirklich großartige Sachen. Und wir hören jetzt zwei Tracks, würde ich sagen. Und zwar zuerst hören wir Suzuki Isao von 1980. Das ist Three Blind Mice 24. Isao Suzuki ist Bassist und hat mit seinem Quartett zwei tolle Platten gemacht, Blow Up und Blue City, und eine Solo-Platte, wo er wirklich jedes Instrument selbst gespielt hat. Er ist leider schon 2022 verstorben und die Platte, von der wir es jetzt hören, ist von Blue City. Hören wir jetzt den Titeltrack Blue City. Isao Suzuki.

So, ich gehe jetzt mal ein bisschen rein in den Track. Die Jazz-Tracks gehen alle sehr lang. Das war von der ersten Three Blind Mice-Platte von Kozuke Mine, das Quintett, Kozuke Mine Quintett, Three Blind Mice 1, war das der Track Morning Tide. Das sind vier sehr schöne, sehr lange Tracks. Und das heute sollte ja auch eher so ein kleiner Teaser sein zu einer Sendung, wo wir vielleicht ganz ausführlich mal über J-Jazz sprechen und vielleicht auch ein bisschen mehr noch zu den Hintergründen von den Musikern. Kozuke Mine lebt aber noch. Er ist, habe ich auch gesehen, er hat vor ein paar Jahren noch mal was veröffentlicht. Genau, also insofern versucht mal, genau, also schaut mal, es gibt wirklich tolle, tolle Veröffentlichungen, alle sind die nicht sehr einfach zu kriegen. Viele Importe aus Japan. Eine schöne Veröffentlichung möchte ich jetzt noch spielen, zum Abschluss der Jazz-Phase jetzt. Und zwar Spiritual Jazz. Bei Jazzman gibt es ja immer Spiritual Jazz Sampler, die wirklich sehr, sehr, sehr gut gemacht sind. Normalerweise höre ich nicht mehr so viele Sampler, aber die Spiritual Jazz Sampler von Jazzman kann man wirklich, sind sehr gut kuratiert und die haben jetzt dieses Jahr zwei Platten gemacht, die nannten sich Behind the Iron Curtain, wo sie so ein bisschen Musik aus verschiedenen polnischen, aber auch ostdeutschen 70er Jahre Tracks gesammelt haben. Und da hören wir von der ersten Platte Spiritual Jazz 1, hören wir das Polish Jazz Quartett mit Jan Woroblecki am Saxophon, mit Promenade Through Empty Streets, und das ist ein sehr schöner Song von 1968.

Crown erschien. Und zwar der Track hieß Yakamos. Das war die B-Seite. Und beziehungsweise beide Tracks sind auf der Platte Yaren Yoksa erschienen, auf dem amerikanischen Label Big Crown. Derya Yildirim kommt ja aus Hamburg und hat seit einigen Jahren sehr, sehr viele schöne Platten veröffentlicht, war auch sehr häufig in Berlin und ja, mit ihrer Gruppe Shimshack, ihrer Band, startet sie auch ziemlich durch. Und diese Platte 2025, Yaren Yoksa, ist auch eine sehr schöne Platte, wo sie türkische Psychedelic mit traditioneller Musik, mit heutiger Musik verbindet. Und auch die Single, die wir gerade gehört haben, ist sehr, sehr schön. Jetzt noch ein ähnlich gelagertes, bisschen psychedelic, psychedelic von einer Band, die heißt Sun Atlas aus San Francisco, die aber auf dem Mocombo-Label veröffentlicht hat, eine 10-Inch, nämlich Acapulco Donkey, hören wir den Song. Das ist eine 10-Inch, die heißt Lost und die ist, sind Mixe für das Debütalbum, ist aber 2025 erschienen. Und das ist auch sehr schöne instrumentale Psychedelic-Musik, zeitgenössisch von der Band Sun Atlas, der Song Acapulco Donkey.

Wir sind in den 80ern gelandet, zumindest gefühlt. Das war Annika Henderson oder als Künstlername Annika. Von der Platte Abyss haben wir den Song Into the Fire gehört. Die Platte ist auch letztes Jahr rausgekommen. Eine fantastische Platte, sehr überraschend, weil vorher hat sie oft eher so Elektro-Sachen gemacht auf dem Sacred Bones Label, und diese Platte ist sehr Post-Punk, auch sehr politisch. Ja, eine sehr, sehr schöne Platte. Annika Henderson aus Schweden, die ja auch in Berlin lebt, gelebt hat. Ich glaube, sie ist jetzt wieder, lebt nicht mehr in Berlin, aber hat sehr lange in Berlin gelebt. Eine Platte, The Abyss of Sacred Bones, erschienen. Jetzt, wir kommen so langsam zum Ende von unserer Sendung heute. Ich möchte jetzt gerne noch einen Track spielen von einem Musiker, der dieses Jahr leider von uns gegangen ist. Sind ja sehr viele tolle Musiker dieses Jahr von uns gegangen. Perry B., Sly Stone, Brian Wilson, Roy Ayers, Ed Askew, Michael Hurley, und das sind so die Loner-Folk-Menschen. Ed Askew und Michael Hurley haben ja bis vor kurzem noch tolle Platten veröffentlicht. Und unter anderem den Song, den wir jetzt hören, ist von Bill Fay, auch ein toller Folkmusiker, der zwei Platten veröffentlicht hat in den 70ern, nämlich Bill Fay und Time of the Last Persecution. Und von dieser Platte hören wir jetzt, und er ist leider auch vor einigen Monaten verstorben, hat in den 2010er Jahren nochmal zwei tolle Spätwerkplatten veröffentlicht, die daran angeknüpft haben, an die 70er-Jahre-Platten, die leider nicht erfolgreich waren. Und er hat die letzten Jahre wohl sehr viel gegärtnert. Und ja, und jetzt letztes Jahr ist er 2025 im Herbst gestorben. Und wir hören den Song Pictures of Adolf Again, ein sehr politischer Song. Ja, passt sehr zur heutigen Zeit. Und dann zum Schluss hören wir The Next, eine australische Band, auch Jazz, Post-Rock-Band, die jedes Jahr seit 39 Jahren eine fantastische Platten veröffentlichten. Dieses Jahr haben sie, also letztes Jahr, haben sie drei CDs veröffentlicht mit dem Titel Disquiet, und wir hören noch einen Track zum Rausschmeißen, der heißt Causeway. Das Chris Abrahams, einer der Musiker, lebt auch in Berlin und hat verschiedene Bandprojekte, unter anderem das Bandprojekt Sync, wo er immer mal wieder im KM28 spielt. Und auch diese Platte von The Next ist fantastisch, und die hören wir zum Rausgehen, und dann hören wir uns in 8 Wochen wieder, und ich freue mich, wenn ihr wieder zuhört. Wir hören jetzt noch Bill Fay und danach noch The Next.

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0: Es ist 6 Uhr, gleiches Schluss mit dem Nachtprogramm. Ich hoffe mal, dass alles sauber durchgelaufen ist. Der Ritt durch die Nacht, Zeit ins Bettchen zu gehen. 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

Herzlich willkommen im Regio Express, dem Regionalmagazin für Südwestsachsen bei Radio T. In dieser Ausgabe wird es hauptsächlich um das Thema Spezialkinderheime in der ehemaligen DDR, insbesondere in Südwestsachsen, gehen. Dazu hört ihr ein Interview mit der Autorin Grit Poppe, die dazu schon vor einigen Jahren ein Buch veröffentlicht hat. Das erste Musikstück für heute kommt von einer Band aus Chemnitz. Hier sind Playfellow mit Sad Families.

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Hier noch ein Veranstaltungstipp fürs Wochenende. Am kommenden Sonntag, dem 21. Juni, findet in vielen Städten in ganz Deutschland wieder das Straßenmusikfestival Fête de la Musique statt. So auch in Chemnitz und an einigen weiteren Orten in Südwestsachsen, darunter Annaberg-Buchholz, Mittweida, Oederan, Stolberg, Werdau und Zwickau. Wenn ihr zur Fête de la Musique in Sachsen weitere Informationen sucht, dann schaut vorbei auf der bundesweiten Infosite www.fetdelamusique.info. Radio T wird am Sonntag von 15 bis 20 Uhr live von der Chemnitzer Fête de la Musique senden. Unser Außenstudio findet man in der Chemnitzer Innenstadt am Roten Turm.

0: Wir sind zurück im Regio Express, dem Radio T Regionalmagazin. Wer diese Sendung mit einiger Regelmäßigkeit hört, wird sich eventuell daran erinnern, dass in der letzten Regio Express Ausgabe des letzten Jahres am 25. Dezember 2025 eine Kurzreportage zum alten Schul- und Bethaus in Breunsdorf bei Freiberg und dem Verein, der es heute bewirtschaftet, zu hören war. Dieses Schul- und Bethaus gehört zu einem Geländekomplex, der in der DDR ein sogenanntes Spezialkinderheim war. Über die Institution der Spezialkinderheime in der DDR hat die Potsdamer Autorin Grit Poppe bereits vor einigen Jahren gemeinsam mit ihrem Sohn Niklas Poppe ein Buch vorgelegt. Dieses Buch trägt den Titel »Die Weggesperrten – Umerziehung in der DDR – Schicksale von Kindern und Jugendlichen«. Im Oktober letzten Jahres haben unsere Kollegen von Radio Blau in Leipzig mit Grit Poppe über ihr Buch gesprochen. Und dabei ging es auch um das ehemalige Spezialkinderheim in Breunsdorf.
1: Ich spreche jetzt mit Grit Poppe. Du hast ein Buch geschrieben, Die Weggesperrten. Vielleicht kannst du ein paar Sätze zu diesem Buch sagen. Worum geht's da?
2: Also Die Weggesperrten habe ich zusammen mit meinem Sohn Niklas Poppe geschrieben und da geht es um Umerziehung in der DDR, Schicksale von Kindern und Jugendlichen, also hauptsächlich von Kindern und Jugendlichen, die in den Spezialheimen der DDR gewesen sind, plus auch einen historischen Rückblick in die NS-Zeit und es kommt auch ein Heim vor in der Bundesrepublik und es führt dann bis in die Gegenwart zu den Hasenburgheimen in Brandenburg.
1: Spezialkinderheim, das war so ein Begriff in der DDR, aber was ist damit genau gemeint und wer wurde da reingeschickt?
2: Ja, vielleicht erstmal zur Erklärung. Also es gab halt die Normalheime in der DDR und die Spezialheime. Und zu den Spezialheimen gehörten die Spezialkinderheime und die Jugendwerkhöfe. Und die Spezialkinderheime waren halt für Kinder, also von 6 bis normalerweise 14, manchmal waren die auch schon älter, Jahren. Viele kamen allerdings dann vom Spezialkinderheim noch in den Jugendwerkhof, denn ab 14. Die sollten da umerzogen werden, weil man ging davon aus, dass die schwer erziehbar sind. Also die galten oft als asozial, hatten Schule geschwänzt oder waren von zu Hause abgehauen oder machten sonst irgendwie Probleme. Und dann, wenn die Jugendhilfe die auf dem Kieker hatte, konnten die also in ein Spezialkinderheim eingewiesen werden. Natürlich betraf es auch viele Kinder aus Normalheimen, die dann meinetwegen da sich auffällig verhielten und die kamen dann auch ins Spezialkinderheim. Also das war dann nochmal eine viel drastischere Behandlung als in so einem normalen Heim.
1: Also du hast jetzt Jugendhilfe gesagt, aber können das auch dann die Eltern entscheiden, dass ihr Kind in das Kinderspezialheim kommt oder war das auch Lehrer?
2: Nee, also die Einweisung in die Spezialheime lief immer über die Jugendhilfe. Also die Eltern hatten da auch keine Möglichkeit, die Kinder wieder rauszuholen, weil das eben nicht über Gericht lief. Also anders als zum Beispiel in der Bundesrepublik, wo man also per Anwalt versuchen kann, sein Kind aus dem Heim rauszuholen. Ja, das war in der DDR überhaupt nicht möglich, weil die Einweisung war eine Verfügung der Jugendhilfe.
1: Gab es da so Regularien, also was ein Kind gemacht haben muss, damit es da eingewiesen wird? Oder war das so ein bisschen Wischiwaschi und Willkür oder wie funktioniert sowas?
2: Naja, also das traf halt hauptsächlich Kinder, die eben aus, wie soll ich sagen, schwierigen sozialen Verhältnissen kamen. Also nicht immer, aber oft. Die dann manchmal schon auffällig waren, meinetwegen, wenn zu Hause, ich sag jetzt mal, geschlagen wurde. Ja. Und die Kinder hauten dann ab von zu Hause, also passiert ja heute auch noch. Und da wurde aber nicht geguckt auf das Kind. Also warum ist es jetzt auf der Straße, warum verhält es sich meinetwegen aggressiv, sondern man wollte dieses Verhalten korrigieren. Man hat also nicht nach den Ursachen geguckt oder geforscht, sondern man hat das Kind halt genommen und dann in dieses Spezialkinderheim gesperrt. Ja, die hatten auch keinen Kontakt nach außen, also zu anderen Kindern oder so. Es gab heimeigene Schulen. Also das gab es auch nur im Spezialkinderheim, dass die also nicht in eine normale Schule kamen, sondern eben auf dem Gelände beschult wurden. Und das hatte halt zur Folge natürlich, dass sie oft auch den Kontakt verloren haben nach draußen. Und ja, diese Umerziehung funktionierte eben auch mit viel, also autoritären Maßnahmen, um es mal harmlos auszudrücken. Also sie mussten zum Beispiel, also es war ein sehr geregelter Tagesablauf, ähnlich wie im Jugendwerkhof auch. Also es fing dann schon an, dass die morgens ganz früh aufstehen mussten, ihre Betten bauen mussten, Frühsport, dann antreten, marschieren übers Gelände, also so halb militärisch oder ja, militärisch war das schon eigentlich auch, dieser ganze Ablauf. Es wurde auch bestraft, ziemlich schnell, also beispielsweise bei Fluchtversuchen mit Arrest, also gab es Arrestzellen, selbst für die Kinder, also in den Jugendwerkhöfen sowieso, aber auch schon in Spezialkinderheimen. Und dann bekamen die erstmal eine Arreststrafe, wenn die also versucht hatten abzuhauen.
1: Ja, das klingt ja jetzt erstmal nicht so pädagogisch. Das ist so ein militärischer Drill mit autoritärem Strafregime, aber also wurde da auch so, also das, was man heute so sozialarbeiterisch oder irgendwie, also wurde auf die Kinder eingegangen oder wurde denen versucht? Nee.
2: Also es wurde auf die einzelnen Kinder halt nicht eingegangen, weil, also es galt ja die Kollektiverziehung, also es sollte alles im Kollektiv passieren, alle sollten eben auch gleich sich verhalten, also beispielsweise beim Bettenbau, es war vorgeschrieben, wie das Bett zu bauen war und jeder musste sich daran halten, ja, also egal, ob der jetzt ordentlich war oder nicht, also die mussten das halt machen, das war eigentlich so ein bisschen wie so, ja, preußische Erziehung, wenn man so will, also alle mussten das Gleiche machen und sollten sich angepasst an dieses System, das natürlich durch die SED wieder vorgegeben war, also angepasst verhalten und es sollte umerzogen werden zu sogenannten sozialistischen Persönlichkeiten, also das war dann das obere Ziel, aber das hieß eigentlich zur Anpassung, also dass die dann nicht mehr aufmucken und dass sie dann auch erstmal wegkommen aus den normalen Schulen oder eben von der Straße oder so.
1: Also dieses in der Gruppe erziehen, das klingt ja erstmal vielleicht gar nicht so schlecht, aber oft ist das ja im Gefängnis oder bei diversen anderen, also bei Soldaten oder so, dass halt diese Gruppe, dass es innerhalb der Gruppe dann krasse Hierarchien und teilweise Gewalt und Mobbing und alles Mögliche gibt und dass es aber auch so ein bisschen gewollt ist von oben, dass es zusätzlich zu der Ordnung von oben dann nochmal diese Innergruppenordnung gibt. War das in den Kinderspezialheimen auch so und war das gewünscht?
2: Ja, das war auch so, also nach den Zeitzeugenberichten, also war auch viel davon die Rede, dass alles eben im Kollektiv gemacht werden musste, dass im Kollektiv also auch dieser Sport, wie zum Beispiel ganz viele Liegestütze, also so ein Drillsport eigentlich gemacht wurde und wenn dann halt einer nicht mitkam, dann musste die Gruppe eben so lange weitermachen, diese Übung, bis derjenige wieder mitgemacht hat. Das war auch im Spezialkinderheim schon so. Das heißt, es wurde für das sogenannte Fehlverhalten eines Einzelnen wurde auch die Gruppe bestraft. Und das führte natürlich dann dazu, dass die Gruppe sich an einzelnen Kindern dann gerecht haben. Also meinetwegen nachts, wenn der Erzieher nicht dabei war. Ja. Also dann gab es eben auch Kloppe für das Kind, das eben ihnen die Strafe eingebrockt hatte, ne? Also der Gruppe.
1: Gab es da einen grundlegenden Unterschied in der Behandlung dann zwischen den Mädchen und den Jungen?
2: Nee. Also es gab reine Jungs-Spezialheime, reine Mädchenspezialheime, manche waren auch gemischt, also das war unterschiedlich. Die wurden nicht anders behandelt, nee. Also bei den Mädchen war das genau das Gleiche.
1: Dann wollten wir uns ja mal das Kinderspezialheim Breunsdorf bei Freiberg genauer angucken. Vielleicht kannst du ein bisschen dazu sagen, wo das liegt, wie das aussieht und von wann bis wann das existiert hat.
2: Naja, das liegt in Sachsen, Breunsdorf. Dann hat das eine lange Vorgeschichte. Also es war schon 1824 als Landeswaisenanstalt auf einem ehemaligen Rittergut eröffnet worden. Dann war das dann, ja, wie man das damals nannte, eine Erziehungs- und Korrektionsanstalt. Das heißt, da wurden eben auch schon Kinder, wenn man so will, gedrillt. Denn in der Zeit des Nationalsozialismus kamen da erstmal Erwachsene rein und dann aber auch wohl noch Kinder, also Minderjährige, die dann offenbar als ja, psychisch auffällig galten und die dann auch in die Euthanasie-Maschinerie hineingerieten. Und ja, das war eben Nazi-Zeit nochmal besonders extrem. Dann wurde zu DDR-Zeiten da erstmal ein Jugendwerkhof reingesetzt und der existierte bis 1965 und danach dann eben dieses Spezialkinderheim Martin Andersen-Nexö. Und da waren so ungefähr 225 Kinder und Jugendliche drin in diesem Heim.
1: Jetzt auf einmal oder über die Jahre?
2: Es war richtig groß. Mhm. Also bis zu 225 Kinder und Jugendlichen konnten dort sein. Also ob die dann immer da drin waren, ob das immer voll besetzt war, kann ich jetzt nicht sagen. Wahrscheinlich nicht. Ne? Es war sicher von Zeit zu Zeit unterschiedlich.
1: Also diese Behandlung von schwer erziehbaren Kindern in Anführungszeichen oder so, das war ja nicht nur in der DDR gruselig, das war, ich glaube, überall auf der Welt gruselig. Da gab es die Bootscamp in den USA und katholische Kindererziehungsheime in Irland und sonst wo. Und in Westdeutschland war es auch nicht so schön. Da war genauso schlimm, aber das wurde nach 68 dann so ein bisschen besser auf jeden Fall.
2: Ja.
1: Aber wie ist das jetzt zum Beispiel mit der Aufarbeitung? Also gibt es da jetzt so eine... Also wird da kritisch nachgefragt, gibt es da so eine Bewegung, die das Ganze so ein bisschen aufarbeitet und in den heutigen Kontext stellen will?
2: Naja, es gibt die Gedenkstätte in Torgau, also geschlossener Jugendwerkhof. Torgau war ja auch ein Spezialheim der DDR und der einzige geschlossene Jugendwerkhof. Die kümmern sich auch so ein bisschen um die Belange der anderen Spezialheime. Also wenn man dann Anlauf Partner sucht oder sich da mal erkundigen will, wie es um Rehabilitierungsmöglichkeiten steht, der kann sich da auch nach Torgau wenden an die Gedenkstätte, das ist schon möglich. Hm. Ansonsten gibt es da wenig Aufarbeitung, gerade diese Spezialkinderheime sind aus meiner Sicht ziemlich unerforscht, unterbelichtet. Also es gibt eben einzelne Zeitzeugenberichte, wobei eben Breunsdorf auch als besonders schlimm und brutal schon deutlich geworden ist durch die Zeitzeugen eigentlich, ja, und auch durch dieses Gebäude, das gibt es ja wohl noch. Also es sieht auch aus wie so ein altes Gespensterschloss. Ja. Also ist heute auch noch so ein Lost Places Ort und also es ist schon auch sehr finster, vielleicht auch durch die Vergangenheit, ja, also dass das von vornherein auch so ein furchtbares Gebäude war. Und da wurde eben auch nichts verbessert für die Kinder, die denn da drin waren. Im Gegenteil, es wurde eben wirklich auch massiv gegen sogenanntes Fehlverhalten vorgegangen. Also ein Zeitzeuge hat halt berichtet, der kam mit 12 Jahren dort rein und das Erste, was er sah, war, dass da ein Kind an einem Heizungskörper gefesselt stand. Und das war halt eine Strafe, die er dann selber auch noch erleben musste. Und er war 2 Jahre da in Breunsdorf. Und er besonders gelitten hat er eben darunter, dass eben dieses Kollektiv immer benutzt wurde, auch im Sinne der Erzieher. Also die sollten dann sich untereinander bestrafen. Der Erzieher hat sich dann nicht die Hände schmutzig gemacht, so wurde das geschildert von ihm, sondern der hat dann gesagt, naja, hier, ich sage jetzt mal ein Beispiel, der hat eingepinkelt, ihr wisst ja, was da zu machen ist. Und dann wurde der halt bestraft durch die Gruppe. Ja. Mhm. Also auch mit Schlägen und Drangsalierung. Das war dann normal. Vielleicht noch zu der Zeit, als der da war. Also der ist ja 1986 eingewiesen worden. Also der Zeitzeuge, mit dem ich da gesprochen habe. Also René Brockhaus heißt der. Und das zeigt auch, dass das also bis zum Schluss, bis zum Ende der DDR noch so brutal ablief. Ja. Also es hat sich nichts verbessert. Und das war eben anders in der Bundesrepublik, natürlich durch 68 und solche Heimrevolten, die natürlich nur in der Bundesrepublik stattfinden konnten. Das gab es in der DDR alles nicht. Also solange die DDR existierte, hat sich da nichts Positives getan.
0: Grit Poppe war das im Interview zu Spezialkinderheimen in der ehemaligen DDR, von denen sich eines mit besonders schlechtem Ruf im mittelsächsischen Breunsdorf befand.

Wir sind zurück im Regio Express, dem Radio T Regionalmagazin. Die heutige Ausgabe geht an dieser Stelle zu Ende. Ihr könnt diese Sendung 7 Tage lang nachhören in unserer Mediathek unter www.radiot.de. Wenn ihr mögt, dann schaltet gern nächsten Donnerstag um 18 Uhr wieder ein. Redaktionell verantwortlich für diese Sendung und am Mikrofon war Michael Siegel. Ich bedanke mich fürs Zuhören. Bis nächste Woche.

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beginnen wir mit dem Worst-Case-Szenario, dem Wahlsieg der AfD in Sachsen-Anhalt und was das für Schule, Migration, Verwaltung, Sicherheit etc. bedeutet. Danach schauen wir nach Kolumbien. Dort stehen am 21. Juni die Stichwahlen zwischen einem sozialdemokratischen und einem faschistischen Präsidentschaftskandidaten an. Danach kommen wir zum Klima, zuerst zur Notwendigkeit einer ökosozialistischen Bewegung und dann zum Klimakollaps und den Reichen. Und abschließend zu Europas Abschottung und zur Rente.

0: Unser erster Artikel ist aus der Wochentaz vom 23. Mai und den Konsequenzen eines AfD-Wahlsiegs in MacPom und insbesondere Sachsen-Anhalt.
1: Das Worst-Case-Szenario. In Sachsen-Anhalt und Mecklenburg-Vorpommern könnte die AfD nach den Wahlen im Herbst regieren. Es muss nicht so kommen. Aber wer den Ernst der Lage erkennen will, sollte konkret auf Schulen, Verwaltung und Vereine schauen. Was droht da und wie bereiten sich die Menschen dort vor? Schule. Geht es nach der AfD in Sachsen-Anhalt, sieht die Schule der Zukunft so aus. Draußen weht die Deutschlandflagge. Die Regenbogenfahne, die noch vor der Wahl dort hing, ist verboten. Schüler seien im Geist der Liebe zu ihrer Heimat und dem deutschen Volk zu erziehen. Zitat. Geflüchtete Kinder werden in Sonderklassen unterrichtet. Schüler seien im, Zitat, Geist der Liebe zu ihrer Heimat und dem deutschen Volk, Zitat Ende, zu erziehen. Geflüchtete Kinder werden in Sonderklassen unterrichtet. Kinder mit Behinderung gehen auf Förderschulen. Das Experiment Inklusion ist gescheitert, erklärt die AfD. Einige Kinder besuchen die Schule gar nicht mehr. Sie werden zu Hause von ihren Eltern unterrichtet. Die AfD hat die Schulpflicht aufgehoben. Auf dem Lehrplan steht wieder Russischunterricht. Er soll auf den Austausch nach Russland vorbereiten. Im Geschichtsunterricht geht es vor allem um das 19. Jahrhundert und die deutsche Nationenwerdung. Auch auf dem Stundenplan Heilpflanzenpädagogik. Gestrichen wurde Sexualkundeunterricht und jede Aufklärungsarbeit, die geschlechtliche Vielfalt beleuchtet. Auch die politische Bildung wurde gestutzt. Das demokratische Prinzip sei in der Schule fehl am Platz. Was nun in den Schulen zählt, ist das Leistungsprinzip. Schulnoten dienen als harte Währung. Sportunterricht wird vor allem als Wettkampf gedacht. Ob die AfD mit all dem durchkäme, ist umstritten. Zwar ist Bildung Ländersache, aber gerade die Aussetzung der Schulpflicht dürfte verfassungsrechtlich schwer durchzusetzen sein. CDU-Ministerpräsident Sven Schulze warnt vor einem Schulsterben. Die Kultusministerkonferenz könnte zudem das Abitur aus Sachsen-Anhalt entwerten. Malte Gerken von der Bildungsgewerkschaft GEW in Sachsen-Anhalt hält es für sehr wahrscheinlich, dass Lehrkräfte das Land verlassen werden, was den Lehrermangel noch verschärfen würde. Das Bildungsprogramm der AfD gefährde den Wirtschaftsstandort und verstärke die Spaltung der Gesellschaft. Zitat Malte Gerken: Chancengleichheit und Inklusion in der Bildung sind keine ideologischen Modeerscheinungen, sondern essentiell für die Lebensqualität und den Wohlstand einer Region. Familie. Gleich der erste Punkt des AfD-Wahlprogramms befasst sich mit der Familienpolitik. Mit Familie meint die AfD explizit Vater, Mutter, Kind. Jegliche andere Familienform wird als linke Perversion abgetan. Um Anreize zur Kinderproduktion zu schaffen, verspricht die Partei spezielle Familienkredite zum Hausbau und Kinderprämien, die mit jedem weiteren Nachwuchs steigen. Die Gleichstellungsbeauftragte soll zur Familienbeauftragten werden und die Geburtenraten ankurbeln. Sarah Schulze, derzeit Gleichstellungsbeauftragte des Landes Sachsen-Anhalts, warnt gegenüber der Taz: Frauen eine rein reproduktive Rolle zuzuschreiben, ist ein Rückschritt für die Gesellschaft und die Selbstbestimmung. Zumal die Landesverfassung die Gleichstellung als Auftrag formuliert. Ob eine Familienbeauftragte zur Steigerung der Geburtenrate rechtlich möglich wäre, ist also zweifelhaft. Die AfD will außerdem die Schwangerschaftskonfliktberatung ändern, kurz den Weg zur Abtreibung erschweren. Wer eine Abtreibung plant, muss sich laut aktuellem Bundesgesetz vorher beraten lassen. Die AfD will, dass das Erstellen eines Ultraschallbildes bei dieser Beratung verpflichtend wird. In Gesprächen mit der Taz bezweifeln MitarbeiterInnen von Beratungsstellen in Sachsen-Anhalt, dass das praktisch umsetzbar wäre. Beratungsstellen verfügen nicht über eigene Ultraschallgeräte. Geht es nach der AfD, soll jede Person, die eine Schwangerschaftskonfliktberatung aufsucht, künftig eine Liste mit finanziellen Hilfsangeboten für ein Leben mit Kindern bekommen. Dabei gehören Geldprobleme gar nicht zu den wichtigsten Gründen einer Abtreibung, sagt Johanna Walsch, Geschäftsführerin beim Verein Pro Familia in Sachsen-Anhalt. Zitat: Ein Schwangerschaftsabbruch kann nicht auf finanzielle Belange reduziert werden. Zitat Ende. Auch ein Ultraschallbild würde eine Entscheidung vermutlich nicht ändern, glaubt Walsch. Zitat: Einzig die emotionale Belastung steigt. Zitat Ende. Sie sorgt sich auch um die Finanzierung von Pro Familia, die größtenteils beim Land liegt. Seit dem vergangenen Jahr habe das Land 100% der Personalkosten getragen. Darauf seien viele Organisationen angewiesen, sagt Walsch. Auch andere Beratungsstellen bestätigen das der Taz. Migration. Kein Thema im AfD-Wahlprogramm ist so präsent wie Migration. Angekündigt wird eine Abschiebeoffensive samt entsprechender Taskforce. Abschiebehaftplätze sollen auf 300 verzehnfacht werden. Das umstrittene Wort Remigration fällt. Geflüchtete will die AfD nur noch außerhalb von Städten in zentralen Unterkünften einquartieren. Ob das rechtlich zulässig wäre, ist fraglich. Said Said vom Flüchtlingsrat Sachsen-Anhalt fürchtet, für die Betreffenden würde eine AfD-Regierung mehr Kontrolle und Unsicherheit im Alltag bedeuten. Das Programm beschreibt Geflüchtete vor allem als Sicherheitskosten und Ordnungsproblem. Mehr Menschen dürften dann in Sachsen-Anhalt unabhängige Beratung brauchen. Zitat, gleichzeitig würde unsere Arbeit politisch und finanziell stärker unter Druck geraten. Zitat Ende. Die AfD will auch Gelder für Integrationsprojekte weitgehend streichen. Gerade in Sachsen-Anhalt, wo viele Menschen lange Wege, Sprachbarrieren und komplizierte Behördenverfahren erleben, wären solche Einschnitte gravierend, sagt Said. Der Flüchtlingsrat stärke deshalb aktuell seine Kontakte zu AnwältInnen, bundesweiten Strukturen und Beratungsstellen. Im Fall einer AfD-Regierung wolle man vorbereitet sein. Zitat, wir müssen schneller reagieren können, wenn Menschenrechte angegriffen werden. Zitat Ende. Auch das Kirchenasyl will die AfD unterbinden. Polizei und Staatsanwaltschaft sollen angewiesen werden, auch Personen abzuschieben, deren Kirchengemeinden Schutz gewähren. Leitende Geistliche der evangelischen und katholischen Kirche in Sachsen-Anhalt kritisieren, das AfD-Wahlprogramm sei nicht mit dem christlichen Glauben vereinbar. Beide Kirchen machen in Kampagnen darauf aufmerksam, welche Folgen eine AfD-Regierung hätte. Mahmad Muhammad vom Landesnetzwerk der Migrantenorganisationen in Sachsen-Anhalt betont, es gehe nicht nur um Kürzungen bei zivilgesellschaftlichen Projekten. Zitat, wir befürchten eine Gesellschaft, in der Vielfalt nicht mehr als Stärke gesehen wird, sondern als Problem. Zitat Ende. Menschen mit Migrationsgeschichte drohten, das Bundesland zu verlassen. Verloren gingen Ärzte, Handwerker, Pflegekräfte und Menschen, die dieses Land jeden Tag mittragen. Schon jetzt hätten viele den Gedanken, haben wir hier überhaupt noch eine Zukunft? Demokratie. Über ein Netz linker bis linksextremer Institutionen ätzt die AfD in ihren Programmen und kündigt ihnen den Kampf an. In Sachsen-Anhalt nennt sie den Verein Miteinander, der seit Jahren Demokratiearbeit macht. Dieser und andere sollen künftig eine Patriotismus- und Demokratieerklärung abgeben, um noch Fördergelder zu erhalten. Wir würden so eine Patriotismuserklärung keinesfalls unterschreiben, sagt David Begerich vom Miteinander. Natürlich bereite sich sein Verein auf eine mögliche AfD-Regierung vor. Wie genau, das solle nicht in der Zeitung stehen. Was aber jetzt schon passiert, Miteinander sammelt Spenden für den Ernstfall. Ähnlich sorgen auch andere Vereine vor, etwa die Beratungsstelle für Opfer rechter Gewalt. Auch im Visier die Landeszentrale für politische Bildung. Die Partei will sie abschaffen und stattdessen ein Landesinstitut für staatspolitische Bildung und kulturelle Identität aufbauen. Es macht mir schon Angst, was für ein Geist hier einziehen könnte, sagt Direktor Mike Reichel. 35 Jahre habe man offene, pluralistische Bildungsarbeit machen können, dem drohe nun ein Ende. Auch sei es wahrscheinlich, dass die AfD ihn und die Führungsriege versetzen könnte. Selbst gehen werde er nicht, sagt Reichel. Kämen unter der AfD politische Direktiven, würde man auf die Rechtslage verweisen, dass das Programm überparteilich sein müsse, sagt Reichel. Zitat, wer hier arbeitet, ist den Gesetzen verpflichtet, nicht politischen Weisungen. Zitat Ende. Über das Programm könne ohnehin nur das Kuratorium entscheiden, in dem die AfD nach der Wahl wohl auch stärker vertreten wäre. Das Landesparlament Sachsen-Anhalt jedenfalls hat vorgesorgt. Noch im April beschloss es, gegen die Stimmen der AfD, eine Gesetzesänderung, die eine Abschaffung der Landeszentrale für politische Bildung untersagt. Das war sehr, sehr wichtig, sagt Reichel.
0: Klima, aus für Klimaprojekte, keine neuen Windräder, kaum weiteren Solarstrom. Die AfD kündigt für den Fall einer Regierungsübernahme in Sachsen-Anhalt eine energiepolitische Kehrtwende um 180 Grad an. Subventionen für erneuerbare Energien sollen ebenso gestrichen werden wie Fördermittel für Klimaprojekte. Die AfD bestreitet den menschengemachten Klimawandel und hält an Gas, Kohle und Öl fest. Eine AfD-geführte Landesregierung will ein Windkraftmoratorium beschließen, mit der Folge, dass neue Windräder nicht mehr genehmigt werden können. Eine AfD-Regierung könnte den Bau neuer Windkraftanlagen verzögern, aber nicht stoppen, sagt Johannes Wolke vom Landesverband Erneuerbare Energien Sachsen-Anhalt. Über die 5 Planungsgesellschaften im Land könnte eine AfD-Regierung versuchen, Genehmigungsprozesse zu verhindern. Aber die Bundesgesetze regeln, dass das nur begrenzt möglich ist. Würden neue Windparks abgelehnt, könnten Investoren vor Gericht ziehen. Da in Sachsen-Anhalt viele Windkraftbetreiber regional verankert sind, erwartet Wolke solche Klagen, falls die AfD den Ausbau blockiert und nicht, dass Investoren einfach ins nächste Bundesland ziehen. Mehr Macht hätte die AfD, um den Ausbau von Photovoltaik zu blockieren. Hier hat Sachsen-Anhalt Aufholbedarf. Die AfD lehnt den Bau neuer großer Solarparks aber ab. Photovoltaik soll nur noch auf bereits versiegelten Flächen gebaut werden dürfen, etwa auf Dächern in Gewerbegebieten. Hier habe die AfD tatsächlich einen Hebel, sagt Wolke. Eine AfD-Regierung könnte veranlassen, dass große Solaranlagen drastisch verkleinert werden müssen oder sie mit hohen Auflagen belegen, die nicht umsetzbar sind. Verwaltung. Die AfD kündigt breitbeinig die Kettensäge an. 150 bis 200 Posten wolle sie im Beamtenapparat neu besetzen. In ihrem Programm hetzt sie gegen die angebliche Regenbogendoktrin der Verwaltung und kündigt Kürzungen um 10% an. Personal, einzelne Ministerien, Landesgesellschaften und gleich das ganze Landesverwaltungsamt soll alles weg. Tatsächlich könnten die Rechtsextremen als Alleinregierung erstmal nur 19 politische Beamten austauschen. Das sind die 15 Staatssekretäre aus den neuen Ministerien. Hinzu kommen natürlich deren Büroleiter und Referenten und dann noch die 4 explizit politischen Beamten des Mittelbaus, den Leiter des Verfassungsschutzes, die Leitung des Presseamtes sowie Präsident und Vize des Landesverwaltungsamts. Fraglich ist jedoch, ob die AfD hier Rechtsextreme einstellen darf. Sicherheitsüberprüfungen sind vorgeschrieben und dabei gilt Bundesrecht. Schwierig dürfte auch das Absägen von verbeamteten Abteilungs- und Referatsleitern in den Ministerien werden. Die sind in Sachsen-Anhalt keine politischen Beamten, sondern auf Lebenszeit eingestellt. Strafversetzungen und Kündigungen wären teuer, weil Klagen aussichtsreich wären. Selbiges gilt für Einstellungen von AfD-Personal. Beim Umbau helfen würde der AfD, dass 30-40% der Beschäftigten in der Verwaltung in den nächsten Jahren in Rente gehen. Diese Stellen könnte die AfD auffüllen, ohne viel Krawall und Rechtsverstöße. Eine wichtige Frage: Würden sich Beamte widerrechtlichen Anweisungen und Einschüchterungen beugen oder sich an ihren Amtseid halten? Würden sie mitlaufen oder sich gar widersetzen? Denkbar wäre auch niedrigschwelliger Widerstand, lange Rechtsprüfung und Dienst nach Vorschrift. Sicherheit. Schon lange attackiert die AfD den Verfassungsschutz als neue Stasi und Regierungsschutz, weil er die Partei unter Beobachtung nahm und in Sachsen-Anhalt schon Ende 2023 als gesichert rechtsextrem einstufte. Die AfD will das Amt in Sachsen-Anhalt und Mecklenburg-Vorpommern auf Terror- und Spionageabwehr runterstützen und die Verfassungsschutzberichte abschaffen. Möglich wäre mit ihr auch ein radikaler Umbau, etwa mit eingedampfter Rechtsextremismusabteilung und Fokus auf Linksextremismus. Als neuen Verfassungsschutzchef oder gleich Innenminister brachte sich Hans-Georg Maaßen ins Spiel, einst Präsident des Bundesamtes für Verfassungsschutz. Inzwischen selbst als Rechtsextremist eingestuft. Zumindest Geheimdienstchef würde das schwierig. Eine Sicherheitsüberprüfung dürfte Maaßen nicht bestehen. Heikel wäre auch, die AfD hätte mit Übernahme des Innenministeriums Einblick in NADIS, die Datenbank des Verfassungsschutzes, und wüsste über eingesetzte V-Leute Bescheid oder darüber, was das Amt über die Partei selbst zusammenträgt. Und sie könnte diese Informationen weiterreichen, eventuell bis nach Moskau. Mehrere Innenminister warnten vor diesem Worst-Case-Szenario, auf das man sich vorbereiten müsse, gar auf einen möglichen Staatsstreich. In den Verfassungsschutzämtern beider Länder und im Bundesamt wird nach Tatsinformationen darüber nachgedacht, wie darauf regiert werden könnte. Reden will man darüber indes nicht. Der Verfassungsschutz sehe da vor allem ein riesiges Problem, sagt Thomas Grumke, Professor an der Hochschule für Polizei und öffentliche Verwaltung in Nordrhein-Westfalen und einziger Verfassungsschützer. Denn alle Verfassungsschutzämter seien über NADIS oder das Terrorismusabwehrzentrum miteinander verbunden. Ein enger Austausch sei eine zentrale Lehre aus dem Terror von 9/11 und NSU oder eines Amri-Anschlag auf den Berliner Weihnachtsmarkt 2016. Ein Landesamt daraus zu koppeln, technisch so gut wie unmöglich, heißt es aus Sicherheitskreisen. Und wolle man dann Akten aus dem Amt abtransportieren? Auch rechtlich sei es ein Problem, sagt Gumpke. Die AfD würde sofort klagen und wohl Recht bekommen. Man wolle sich nicht ausmalen, was passiere, wenn man den Verfassungsschutz Sachsen-Anhalt Informationen verweigere und dann dort ein Anschlag geschehe. Der SPD-Innenpolitiker und frühere Polizist Sebastian Fiete erklärt, man müsse die Löschtaste drücken, bevor Extremisten an sensible Daten kämen. Doch auch hier gibt es Archivgesetze, die dem entgegenstehen. Eine andere Überlegung, die Daten über die AfD könnten an Bundesamt für Verfassungsschutz übertragen werden. Die Frage lautet auch hier, wie genau? Für die Polizei kündigt die AfD eine Aufstockung des Personals an, eine Rückführungspolizei, was nach der US-Behörde ICE klingt, oder die Abschaffung des Polizeibeauftragten. Auch da hätte ein AfD-Innenminister Einblick in sensible Daten und die sind ebenfalls über die Interpol-Datenbank über Ländergrenzen hinweg verbunden. Ebenfalls heikel, beginge die AfD Rechtsbrüche, könnte die Polizei diese noch unabhängig verfolgen? Nancy Emmel, Vorsitzende der Gewerkschaft der Polizei in Sachsen-Anhalt, sagte, die Polizei gehört weder einer Partei noch einer Regierung. Sie sei nur ans Recht gebunden. Deshalb erwarten wir von jeder künftigen Landesregierung, dass sie die Unabhängigkeit der Polizei achtet, Beschäftigte nicht unter politischen Druck setzt und mit sensiblen Informationen die gebotene Sorgfalt wahrt. Emmelt appelliert, sich vorzubereiten mit klaren rechtlich abgesicherten Verfahren, etwa im Umgang mit Verschlusssachen, also geheimen Sicherheitsdokumenten mit guter Führung und einem ausgeprägten Bewusstsein für Verfassungstreue und das Remonstrationsrecht, also das Recht von Beamten bei Rechtsverstößen dienstliche Anordnung zu verweigern. Immerhin, der Bundespolizeidirektor ist kein politischer Beamter. Er könnte nur über disziplinarrechtliche Maßnahmen belangt werden. Schließlich, mit einem AfD-Innenminister wäre die AfD auch in der Innenministerkonferenz, kurz IMK, vertreten, die sich halbjährlich trifft und einstimmige Beschlüsse fällt. Das könnte die AfD dann blockieren. Beim nächsten IMK-Treffen Mitte Juni wird über den Umgang mit der AfD beraten. Zwei Optionen. Das Einstimmigkeitsprinzip wird gekippt und mit einem AfD-Minister nicht direkt zusammengearbeitet.

0: Unser zweiter Artikel ist aus der Jungle World vom 28.05., also vor den Wahlen am 31.05. in Kolumbien, geschrieben worden. Bei den Wahlen hat erschreckenderweise der Kandidat der extremen Rechten mit 43,7% der Stimmen gewonnen. Der sozialdemokratische Kandidat bekam nur 40,9%. Am 21. Juni wird es dann die Stichwahlen geben. Letzte Woche wurde bekannt, dass es zu massiven Wahlfälschungen kam. Es gab fast 900.000 Stimmzettel zu viel. Der Artikel vom 28.05. beschreibt, wie der Wahlkampf in Kolumbien ablief.
1: Hinter kugelsicheren Schutzhüllen. Ende des Monats entscheidet die Präsidentschaftswahl in Kolumbien darüber, ob die linke Regierung fortgesetzt und die gesellschaftliche Integration der ehemals bewaffneten Gruppen weiter angestrebt wird oder ob Kolumbien dem Trend nach rechts folgt, der Lateinamerika in den vergangenen Jahren erfasst hat. Der Wahlkampf ist von extremer politischer Gewalt geprägt. Gewinnt der rechtsextreme Kandidat Abelardo de la Espriella am 31. Mai die Präsidentschaftswahl in Kolumbien, hätte Lateinamerika einen weiteren Möchtegern-Sänger als Präsidenten. Anders als der argentinische Präsident Javier Milei, der seine offizielle Auftritte gern mit rockigen Gesangseinlagen kombiniert, ist de la Espriella klassischen Opernstücken und italienischen Popsongs zugeneigt. Eigentlich ist er Jurist, hat sich aber auch schon als Schriftsteller, Spirituosenhändler und Modedesigner versucht. Nun kandidiert er erstmals für ein politisches Amt. Sein Netzwerk ist allerdings nicht das eines politischen Neulings. Aus seiner Zeit als Rechtsanwalt, in der er Politiker, Betrüger und Mafiosi verteidigte, verfügt er über beste Kontakte zum politischen Establishment. Seine Kandidatur wird von konservativem Movimiento de Salvación Nacional, MSN, unterstützt. Als Kandidat für die Vizepräsidentschaft steht ihm der ehemalige Finanzminister José Manuel Restrepo Abondano vom Partido Conservador zur Seite. In Kolumbien wird der Präsident in direkter Wahl für eine Amtszeit von 4 Jahren gewählt. Im Gegensatz zu seinem deutschen Pendant verfügt der Präsident über große Macht, ist wie in den USA Regierungs- und Staatsoberhaupt in einer Person. Er kann auch per Dekret regieren. Dieses politische System begünstigt den Personenkult. Die Kandidaten werden daher meist anhand der Frage beurteilt, ob sie dem Uribismus, in Anlehnung an Álvaro Uribe, den rechten Präsidenten von 2002 bis 2010, oder dem Petrismus, in Anlehnung an Gustavo Petro, den heutigen Präsidenten, zuzuordnen sind. Seit Jahrzehnten befindet sich Kolumbien, das zu den Ländern mit der größten sozialen Ungleichheit weltweit zählt, in einem Konflikt mit bewaffneten ehemaligen Guerillagruppen. Im Jahr 2016 unterzeichnete die Mitte-Links-Regierung unter Juan Manuel Santos Calderón ein Friedensabkommen mit der ältesten und mächtigsten Guerillagruppe, den FARC. Das Abkommen ist aber nur teilweise verwirklicht worden und sorgt für Kontroversen. Politiker unterteilt man daher klassischerweise in Befürworter jenes vermittelten Friedens, also dem Versuch, ehemalige Guerillakämpfer gesellschaftlich zu integrieren, und in Befürworter dessen, was man die harte Hand nennt. Für Ersteres steht der Kandidat des Petrismus, Iván Cepeda, vom linken Pacto Histórico. Jüngste Wahlumfragen sehen ihn mit 33% der Stimmen vorn. Als Kandidatin für die Vizepräsidentschaft unterstützt ihn die Senatorin Aida Quilque, die zudem eine wichtige Führungsperson aus der indigenen Nasa-Bevölkerung ist. Beide Kandidaten haben enge Familienangehörige durch staatliche Gewalt bzw. durch die mit dem Staat einst war verbandelten Paramilitärs verloren. Cepeda verspricht die sozialen Reformen, mit deren Ankündigungen Petro den Wahlkampf 2022 gewonnen hatte, weiter voranzutreiben. Von den 14 Kandidaten, die zur Wahl antreten, kann sich noch eine dritte Kandidatin Hoffnung auf den Präsidentschaftsposten machen, Senatorin Paloma Valencia vom rechten Centro Democratico. Sie ist Uribe, unter dessen Regierung es zu außergerichtlichen Hinrichtungen und unkontrollierter Gewalt durch paramilitärische Verbände kam, so treu ergeben, dass sie ihn als Vater bezeichnet hat. Als entschiedene Gegnerin des Friedensabkommens mit den FARC setzt sie sich dafür ein, dass Kolumbien der Allianz zur militärischen Bekämpfung von Drogenkartellen beitritt, zu deren Gründung US-Präsident Donald Trump Anfang März aufgerufen hat. Valencia vertritt ein ausgesprochen konservatives Programm, lehnt Abtreibungs- und Adoption durch gleichgeschlechtliche Paare ab. Um mit dieser Linie nicht zu viele Wähler zu verprellen, hat sie als ihren Kandidaten für das Vizepräsidentenamt den Technokraten Juan Daniel Oviedo gewählt. Er ist offen homosexuell und tritt für LGBT-Rechte ein. Diese strategische Allianz zielt darauf ab, die Stimmen der urbanen Mitte-Rechts-Wählerschaft zu gewinnen. Das könnte auch deshalb gelingen, weil Valencia sich neben de la Espreia schon fast moderat ausnimmt. Dessen reaktionäres Programm ist inspiriert von Donald Trump, Nayib Bukele, dem Präsidenten El Salvadors und Javier Milei. Er will ein Ende aller Friedensgespräche, kündigt den Bau riesiger Haftanstalten an und möchte das Militär anweisen, bei Auseinandersetzungen mit Kriminellen zu töten. Er möchte außerdem den Austritt Kolumbiens aus der UNO und der Organisation amerikanischer Staaten. Zu seiner medialen Inszenierung gehören Unterhaltungsshows mit Komikern und Tänzerinnen sowie offen homophobe und sexistische Äußerungen. Der selbsternannte Tiger in Anlehnung an sein Vorbild, den Löwen Milei, wandte sich vom Atheismus ab, um christliche Wählerstimmen für sich zu gewinnen. Zwei Dinge haben die drei führenden Kandidaten jedoch gemeinsam. Sie verfügen über keinerlei Regierungserfahrung und die Umfragen sehen für keinen eine absolute Mehrheit im ersten Wahlgang voraus. Voraussichtlich wird es daher am 21. Juni zu einer zweiten Runde kommen, in der den Umfragen zufolge entweder Valencia oder de la Espreia gegen Cebeda antreten wird. Während des Wahlkampfs steigt in Kolumbien häufig die Zahl der politisch motivierten Gewalttaten. Der jetzige Wahlkampf ist jedoch von einem Ereignis geprägt, das es so seit den 90ern nicht mehr gegeben hat. Einem Attentat auf einen Politiker. Am 11. August verstarb der Vorwahlkandidat der Partei Centro Democrático, Miguel Uribe Turbay, an den Folgen eines Schusswaffenangriffs während einer Wahlkampfveranstaltung in Bogota. Heutzutage sind Drohungen gegen Kandidaten an der Tagesordnung und öffentliche Auftritte finden hinter kugelsicheren Schutzschildern statt. Jüngst präsentiert die Wahlbeobachtungskommission ihre Daten zur politischen Gewalt im Zusammenhang mit den Wahlen mit Stand vom 30. April auf einer nach Gemeinden aufgeschlüsselten Risikokarte. Die öffentliche Sicherheit stuft sie in 386 Gemeinden als gefährlich ein. Das sind 34% aller Gemeinden des Landes. Als Hauptgefährder gelten die kriminellen bewaffneten Gruppen. In den vergangenen Wochen wurden Milei de Vilada, eine Stadträtin des Centro Democrático in einer Gemeinde im Valle de Cauca, sowie Roger Mauricio Devia und Eda Fabian Cardona, Mitglieder der Wahlkampfkampagne von de la Espreia im Departement Meta, ermordet. Wahlkämpfer aller Parteien haben Morddrohungen gemeldet. Analysten sind sich einig, dass die Ursache für die zunehmende Gewalt in der mangelhaften Umsetzung des Friedensabkommens mit den FARC liegt. Lara Loaiza, eine Expertin für organisierte Kriminalität, erklärt im Gespräch mit der Jungle World, dass der Staat nach der Selbstentwaffnung der FARC nicht sofort in jene Gebiete vorgedrungen sei, über die er zuvor keine Kontrolle hatte. Nach dem Verschwinden der FARC entstanden Splittergruppen, die sich nicht an die Abkommen hielten. Fraktionen, die zuvor unter demselben Dach standen, streiten sich nun untereinander um die territoriale Kontrolle und illegale Einkünfte. Cebeda argumentiert, die Rechte habe die Verwirklichung des Abkommens von 2016 sabotiert. Valencia und de la Espreia hingegen nutzen eben diese Verschlechterung der öffentlichen Sicherheit, um zu behaupten, das Abkommen habe das Land der Straflosigkeit ausgeliefert und legitimieren damit die Forderung nach einem härteren strafrechtlichen und militärischen Vorgehen. Viele Wähler sehen in Cebada jemanden, der auch die Fehler Petros in der Friedenspolitik fortsetzen wird. Als Gustavo Petro 2022 die Präsidentschaftswahlen in Kolumbien gewann, gab es einen allgemeinen lateinamerikanischen Trend nach links. Sollte bei dieser Wahl eine der beiden rechten Kandidaturen erfolgreich sein, würde sich Kolumbien erneut einer seit 2025 zu beobachtenden regionalen Tendenz anschließen. Seither wurden die rechten Politiker und Politikerinnen Daniel Noboa in Ecuador, Rodrigo Paz in Bolivien, Nasri Asfura in Honduras, José Antonio Kast in Chile und Laura Fernandez in Costa Rica zu Staatsoberhäuptern gewählt. Mehreren Umfragen zufolge wäre es für Cebeda wahrscheinlicher, in einer Stichwahl gegen de la Espreia zu gewinnen. Neuesten Umfragen zufolge das wahrscheinlichste Szenario, als in einer gegen Valencia. Uneins zeigen sich Experten darüber, ob der Uribismus der extremen Rechten zuzuordnen ist. Die Politikwissenschaftlerin Carolina Cebeda Masmela von der Pontifica Universidad de Javeriana verteidigt diese Zuordnung im Gespräch mit der Jungle World und erinnert daran, dass mehrere Anhänger des Uribismus und der ehemalige Präsident selbst ihre Kritiker als Terroristen bezeichnet haben und es unter ihren Regierungen zu schweren Übergriffen der Ordnungskräfte kam. Im Gegensatz dazu vertritt der chilenische Sozialwissenschaftler Cristobal Rovira Kaltwasser vom Wissenschaftszentrum Berlin für Sozialforschung im Gespräch mit der Jungle World die Ansicht, dass die Partei von Valencia, der Centro Democratico, nicht in die traditionelle Definition der systemfeindlichen extremen Rechten passe, da es die Gewaltenteilung und die Rechtsstaatlichkeit respektiert habe. In jedem Fall, so das Fazit beider Experten, würde sich Kolumbien, sollte de la Estrella die Macht erlangen, in einen globalen Trend einreihen, den zur Autokratie.

Von Kolumbien kommen wir zum Klima. Zuerst zu einem Artikel aus der Analyse und Kritik der Monatszeitung für linke Debatte und Praxis aus Hamburg vom 19. Mai. Verbrannte Erde. Alternativen zum Overshoot-Kapitalismus sind nötiger denn je. Als es im Mai überraschend kalt wurde, mussten wieder die Heizungen aufgedreht werden. Doch, oh Schreck, sie wurden nicht warm. Es ließ sich auch kein Handy aufladen. Der Grund? Die Ressourcen Deutschland, die sich binnen eines Jahres erneuern lassen, waren bereits am 10. Mai aufgebraucht. Ein fiktives Szenario, natürlich. Denn auch nach dem 11. Mai verbreiteten die Heizungen weiter wohlige Wärme, fließen Wasser und Strom, nur mit einem Unterschied. Deutschland betreibt Raubbau. Es bezieht seine Naturressourcen von nun an, indem es Natur, die Grundlage jeglichen Lebens, zerstört. Würde jedes Land der Erde einen so hohen Naturverbrauch haben wie Deutschland, bräuchte es drei Planeten. Eine physikalische Unmöglichkeit. Auf den sogenannten Overshoot Day, den Erdüberlastungstag, weist jährlich das Global Footprint Network hin. Dieses Jahr bekam er weniger Aufmerksamkeit als sonst. Andere Nachrichten dominieren. Allen voran die Sorge über die steigenden Preise an Tankstellen und den Supermärkten infolge des US-israelischen Krieges gegen Iran. Wer will es schon lesen, dass die Folgen der Überfischung jedes Jahr 300.000 Wale und Delfine qualvoll verenden lassen, weil sie sich in Fischergeräten verfangen. Zu abstrakt, nicht sichtbar und einen Namen kann man auch nicht jedem Wal geben. Eine soziale Bewegung, die den Raubbau an der Natur ins Zentrum stellt, gibt es ebenfalls nicht. Die Millionen-Demos von Fridays for Future sind Geschichte, zumal deren Ausrichtung auf einen begrünten Kapitalismus mit dem offensichtlichen Scheitern desselben als unzureichend herausgestellt hat. Zwar ist die Verbrennung von Öl, Gas und Kohle ein zentraler Treiber der Übernutzung der Ressourcen, aber sie erschöpft sich nicht darin. Auch ein grün elektrifizierter Kapitalismus bräche nicht mit dem Zwang zur Kapitalakkumulation. Auch er benötigt immer mehr, nur eben andere Ressourcen. Und die Menschen, die in ihm leben würden, könnten sich dem ebenso wenig entziehen wie wir heute. Auch sie müssten essen, kaufen, verbrauchen, was mit den Mitteln eines begrünten, aber dennoch auf Wachstum getrimmten Kapitalismus erzeugt würde. Helfen würde nur eine Befreiung vom Akkumulations- und Wachstumszwang. Ein Ende des Kapitalismus also und ein zusätzlich massiver Rückbau von Industrien mit hohen Ressourcen- und Energieverbrauch. Politisch zeigen die Zeichen in die entgegengesetzte Richtung. Wir erleben eine fossile Rückwärtswende, auch in Deutschland, wo die Gaslobby die Energiegesetze schreiben lässt. Derweil sieht es jedoch so aus, als ob der selbsterklärte Verteidiger des fossilen Kapitalismus im Weißen Haus und seine AssistentInnen in Europa und anderswo mit ihrem abenteuerlichen Vorgehen die Elektrifizierung der Mobilität und Produktion wider Willen vorantreiben. Angesichts explodierender Energiekosten und wachsender Versorgungsrisiken schrauben sich immer mehr EigenheimbesitzerInnen selbst Solarpanels aufs Dach. Um den Klimakollaps abzuwenden, wird das alles nicht reichen. Eine soziale Bewegung gegen die Verdrängung der Klimakrise und gegen die fossile Selbstzerstörung ist nötiger denn je. Und sie muss anfangen, ökosozialistisch zu denken.

0: Wir bleiben mit unserem nächsten Artikel beim Klima. Dieser erschien am 21. Mai im Freitag der Wochenzeitung für Politik, Wirtschaft und Kultur.
1: Klimakollaps und die Macht der Reichen. Amokkatastrophe. Während Experten vor Wetterextremen für Europa warnen, wird die Bedrohung von der Politik weitgehend ignoriert. Zum Nutzen der extrem Wohlhabenden. Wer wenig hat, zahlt seine Steuern, so wie es von ihm verlangt wird. Wer zur Mitte gehört, tut dies ebenfalls. Wer reich ist, holt sich einen Steuerberater, der die Steuerlast kleinrechnet. Wer sehr reich ist, holt sich einen Anwalt, der dafür sorgt, dass gar keine Steuern mehr gezahlt werden müssen. Und Superreiche kaufen sich einfach diejenigen, die die Regulierung bestimmen. So lautet das Bonmot. Milliardäre, die ihren Überreichtum stetig vergrößern, gewinnen nicht nur an wirtschaftlichem Gewicht, sondern zugleich an politischer Gestaltungsmacht. Sie nutzen diese Macht, um ihre Steuerlast zu senken. Niedrigere Steuern bedeuten höhere Gewinne. Höhere Gewinne bedeuten mehr Einfluss. Und mehr Einfluss bedeutet abermals niedrigere Steuern. Der Kreislauf schließt sich und er dreht sich schneller, je länger man ihn laufen lässt. Eines der Symptome der als Milliardärsgehirn bekannten Pathologie ist die Unfähigkeit, über den eigenen kurzfristigen Gewinn hinauszublicken. Milliardäre würden den Planeten plündern, um noch ein bisschen mehr Reichtum zu akkumulieren. Kürzlich erschien die bislang größte Nachricht des Jahres, vielleicht sogar die größte Nachricht des Jahrhunderts. Doch Milliardäre besitzen den Großteil der Medien und die meisten Menschen haben diese Neuigkeit kaum vernommen, obwohl wir uns in einem zivilisationszerstörenden Ereignis wiederfinden könnten. Die Nachricht lautet, dass der Zustand eines entscheidend ozeanischen Zirkulationssystems von Wissenschaftlern neu bewertet wurde. Einige glauben nun, dass es aufgrund des Klimawandels, der die Temperatur und den Salzgehalt des Meerwassers verändert, eher wahrscheinlich ist, dass dieses System zusammenbricht. Dieses System, bekannt als Atlantische Meridionale Umweltströmung, kurz AMOC, transportiert Wärme aus den Tropen in den Nordatlantik. Ihre Geschwindigkeit dürfte unsere Anpassungsfähigkeit übersteigen. Jüngsten Forschungsergebnissen zufolge bringt ein Stillstand dieses Systems sowohl arktische Winter in Nordeuropa als auch drastische Veränderungen im Wasserkreislauf des Amazonasgebiets. Eine Folge davon könnte der Zusammenbruch des Ökosystems im Regenwald sein, der wiederum diverse weitere Katastrophen auslöst.

Temperaturen in London auf minus 19 Grad, in Oslo auf minus 48 Grad fallen würden. Die arktische Eisdecke würde sich im Winter bis tief in die Nordsee ausdehnen. Mit der Wahrscheinlichkeit weitaus größerer Extreme, wie beispielsweise massiver Winterstürme. Dazu würde der regenbewässerte Ackerbau fast überall im Norden Europas unmöglich werden. Diese Veränderung wäre, gemessen an jeder realistischen menschlichen Zeitskala, unumkehrbar. Amokstillstände, ausgelöst durch natürliche Klimaschwankungen, gab es schon früher, aber nicht im Zeitalter der menschlichen Zivilisation. Die erste wissenschaftliche Arbeit, in der die Hypothese aufgestellt wurde, dass die Amok ein Ein- und einen Aus-Zustand haben könnte, erschien 1961. Seitdem haben zahlreiche Studien diese Erkenntnis bestätigt und mögliche Auslöser sowie wahrscheinliche Folgen untersucht. Bis vor kurzem wurde ein durch menschliche Aktivitäten verursachter Zusammenbruch der Amok als Ereignis mit hoher Auswirkung und geringer Wahrscheinlichkeit eingestuft. Verheerend, falls es eintritt, aber eher unwahrscheinlich. Forschungsergebnisse der letzten Jahre führten jedoch zu einer Neubewertung. Stefan Rahmstorf vom Potsdam-Institut für Klimafolgenforschung schätzt, dass die Wahrscheinlichkeit eines Zusammenbruchs der Amok bei mehr als 50% liege. Wir könnten den Wendepunkt, so sagt er, Mitte dieses Jahrhunderts überschreiten. Warum ist diese weltbewegende Information nicht in allen Nachrichten? Warum hat es nicht oberste Priorität für die Regierungen, die behaupten, uns vor Schaden zu bewahren? Nun, zum großen Teil, weil die Superreichen eine Version der Klimaauswirkungen propagieren, die wenig mit der Realität zu tun hat. Das heißt, sie haben eine Hypothese darüber, wie die Welt funktioniert, die völlig losgelöst von wissenschaftlichen Erkenntnissen ist. Diese Version ist Grund für die Reaktionen auf die Klimakrise aus Politik und Wirtschaft. Es begann mit der Arbeit des Ökonomen William Nordhaus, der versuchte, die wirtschaftlichen Auswirkungen der globalen Erwärmung zu bewerten. Seine Modellierung legt nahe, dass ein sozial optimales Erwärmungsniveau zwischen 3,5 Grad und 4 Grad liegt. Die meisten Klimaforscher betrachten einen solchen Temperaturanstieg als katastrophal. Selbst eine Erwärmung um 6 Grad würde laut Nordhaus lediglich einen Verlust von 8,5% des Bruttoinlandsproduktes verursachen. Die Klimawissenschaft geht jedoch davon aus, dass es eher das Ende der Zivilisation bedeuten würde. Wie die renommierten Ökonomen Nicolas Stern, Josef Stiglitz und Charlotte Taylor argumentiert haben, sind die milden Auswirkungen, die Nordhaus prognostiziert, in seinem Modell eingeplant. So geht seine Modellierung beispielsweise davon aus, dass katastrophale Risiken nicht existieren und dass die Klimaauswirkungen linear mit der Temperatur steigen. Es gibt kein Klimamodell, das einen solchen Trend nahelegt. Stattdessen prognostiziert die Klimawissenschaft nichtlineare Auswirkungen und ein stark eskalierendes Risiko. Zu den wahrscheinlichen Auswirkungen einer starken Erwärmung gehören die Überflutung großer Städte und die Schließung der menschlichen Klimanische, der Bedingungen, die menschliches Leben ermöglichen, in weiten Teilen der Welt. Das globale Nahrungsmittelsystem würde zusammenbrechen. Durch abrupte Übergänge in den Ökosystemen würden natürliche Kohlenstoffspeicher freigesetzt, was möglicherweise zu einer Treibhauserde führen wird, auf der nur sehr wenige überleben, von ein paar Prozentpunkten weniger beim BIP ganz zu schweigen. Es gäbe keine Messmöglichkeiten mehr und kaum noch eine Wirtschaft, die man messen könnte. Erschreckenderweise werden zukünftige Generationen im Modell durch Diskontierung weniger hoch bewertet als aktuelle. Mit anderen Worten, verwendet wird eine Methode, die zur Berechnung von Kapitalrenditen dient, hier jedoch auf Menschen übertragen. Wie die drei Ökonomen betonen, ist es moralphilosophisch sehr schwer, dafür eine Rechtfertigung zu finden. Darüber hinaus treffen die Auswirkungen des Klimawandels die Armen unverhältnismäßig stark. Doch in diesen Modellen wird auch ihrem Leben ein geringerer Wert beigemessen. Es überrascht nicht, dass Modelle dieser Art, wie Stern, Stiglitz und Taylor anmerken, von Interessengruppen wie der fossilen Brennstoffindustrie aufgegriffen wurden, um für minimale Reaktionen auf die Klimakrise zu plädieren. Und es sind nicht nur die Ölkonzerne. Bill Gates, der behauptet, den Planeten schützen zu wollen, hat 3,5 Millionen Dollar, etwa 3 Millionen Euro, an einen von Björn Lomborg geleiteten Junk Tank gespendet. Dieser hatte seine Karriere darauf aufgebaut, Nordhaus-Modell zu propagieren und so dazu beizutragen, die Notwendigkeit von Klimaschutzmaßnahmen herunterzuspielen.
Nordhaus wurde für seinen schädlichen Unsinn mit dem Nobelpreis für Wirtschaftswissenschaften ausgezeichnet.

gezeichnet. Sein Modell ist Teil der Entscheidungsfindung von Regierungen. Die Superreichen sind nicht nur Klassenfeind, sondern, wie schon immer, ein gesellschaftlicher Feind. Ein paar tausend Menschen können Zivilisationen zerstören. So drastisch es klingen mag, der Todeskult der Milliardäre hat seinen Finger um die Kehle der Menschheit gelegt. Er verursacht unsere existenzielle Krise und spielt sie zugleich herunter. Ein Kampf der Milliarden gegen Milliardäre. Und der Einsatz könnte unmöglich höher sein.

0: Vom Klima kommen wir zu Europas Abschottung. Diese soll diese Woche im Bundestag verabschiedet werden. Die euphemistisch als GEAS-Reform bezeichnete Asylverschärfung bedeutet geschlossene Haftzentren für in Anführungszeichen AsylbewerberInnen, die auch hier in der BRD eingerichtet werden, genauso wie sonst in der EU. Dieser Artikel ist aus dem Freitag vom 2. Juni.
1: Europäische Union schafft extrem harte Abschieberegeln. Lager in Drittstaaten, weniger Rechtsschutz, längere Abschiebehaft. Konservative und extreme Rechte bringen auf EU-Ebene massive Verschärfung der Antimigrationspolitik auf den Weg. Nach der Einigung auf eine EU-Verordnung für erleichterte Abschiebungen sieht Bundesinnenminister Alexander Dobrindt, CSU, gute Chancen, in einigen Monaten mit Drittstaaten konkrete Vereinbarungen zur Einrichtung sogenannter Rückführungszentren zu schließen. Er verweist auf entsprechende Gespräche einer Gruppe von 5 europäischen Staaten und sagt, wir gehen davon aus, dass wir im Laufe dieses Jahres in der Lage sind, Vereinbarungen dieser Art zu schließen. Bis solche Zentren tatsächlich errichtet seien, werde es jedoch voraussichtlich noch etwas länger dauern. Die Europäische Union hat am Montagabend den Weg für die Einrichtung sogenannter Rückkehrzentren in Drittstaaten und die Verschärfung weiterer Asylregeln freigemacht. Für Ausreisepflichtige, die nicht mit den Behörden kooperieren, soll das negative Folgen haben. Ziel der Verschärfungen ist es, mehr Abschiebungen zu ermöglichen. Das EU-Parlament und die Mitgliedstaaten müssen dem Kompromiss noch zustimmen, damit die neuen Abschieberegeln in Kraft treten können. Dies ist jedoch in der Regel eine Formalie. Da es sich um eine Verordnung handelt, kämen die neuen Vorgaben in Deutschland direkt zur Anwendung, das heißt ohne eine Änderung nationaler Gesetze. In die geplanten Zentren, Return Hubs außerhalb der EU, sollen vollziehbar Ausreisepflichtige kommen, die nicht in ihre Herkunftsländer zurückgebracht werden können. Etwa weil das Heimatland sich weigert, sie zurückzunehmen oder weil die Bundesregierung keine diplomatischen Beziehungen zu dem betroffenen Staat pflegt. Welche Länder bereit wären, solche Zentren auf ihrem Staatsgebiet einzurichten, ist aber noch offen. Deutschland bemüht sich aktuell, gemeinsam mit den Niederlanden, Österreich, Griechenland und Dänemark einen solchen Staat zu finden. Bislang gab es keinen rechtlichen Rahmen der Europäischen Union für Drittstaatenvereinbarungen zu Abschiebezentren. Entsprechende Bemühungen Italiens und des europäischen Nicht-EU-Staats Großbritanniens erwiesen sich als kostspielig und rechtlich heikel. Der Asyldeal zwischen Großbritannien und Ruanda war im April 2024 in Kraft getreten. Großbritannien wollte irregulär ins Königreich eingereiste Menschen nach Ruanda abschieben, wo sie die Möglichkeit erhalten sollten, Asyl zu beantragen. Ruanda sollte im Gegenzug Millionensummen für die wirtschaftliche und soziale Integration der Abgeschobenen bekommen. Doch nach ihrem Wahlsieg im Juli 2024 kündigte die Labour-Regierung das Abkommen auf. Italien hatte mit Albanien ein Abkommen geschlossen. Erst ging es darum, Asylverfahren für bestimmte Gruppen nach Albanien auszulagern. Später beschloss die rechte Ministerpräsidentin Giorgia Meloni, die dort errichteten Lager auch für Abschiebehaft nutzen zu wollen. Das Modell landete wegen einer Reihe von Klagen vor dem Europäischen Gerichtshof, EuGH. Ein finales Urteil steht noch aus. Die Kosten liegen schon jetzt bei mehreren hundert Millionen, für bisher wohl erst ein paar Dutzend der dort untergebrachten Menschen. Noch sei nicht klar, welche Staaten sich unter welchen Bedingungen dazu bereit erklären und wie hoch die Kosten dafür sein werden, gibt die Migrationsforscherin Petra Bendel von der Universität Erlangen-Nürnberg zu bedenken. Sie sagt, es müsse sichergestellt werden, dass die verschiedenen menschenrechtlichen Schutzstandards, zu denen sich die EU und ihre Mitgliedstaaten verpflichtet haben, das Prinzip der Nichtzurückweisung, der Schutz vor willkürlicher Freiheitsentziehung, verfahrensrechtliche Garantien durch entsprechende Kontrollmechanismen der Europäischen Union sichergestellt werden. Dobrindt sagte am Dienstag, die Einigung zur Rückführungsverordnung werde nach Jahren der Unordnung, des Kontrollverlusts und Inkonsequenz an den europäischen Außengrenzen und in der Migrationspolitik wieder deutlich mehr Ordnung schaffen. Das Geschäft der Schleuser, die bisher mit den Versprechen geworben hätten, wer einmal den Weg nach Europa geschafft hat, kann auch dauerhaft hierbleiben, werde zerstört. Der innenpolitische Sprecher der Unionsfraktion, Alexander Trom, rechnet mit einer abschreckenden Wirkung der Return Hubs. Weil Ausreisepflichtige sich seiner Ansicht nach eher für die Rückkehr ins Herkunftsland entscheiden dürften, als sich in ein solches Zentrum bringen zu lassen. Trom sagt, allein durch ihre Existenz werden wir eine Steigerung bei der freiwilligen Rückkehr von ausreisepflichtigen Ausländern erleben. Der SPD-Bundestagsabgeordnete Hakan Demir rechnet, was diesen Punkt angeht, dagegen nicht mit einer raschen Umsetzung. Er sagt, bei den Return-Hubs haben wir es mit einer Phantomdebatte zu tun. Ich kenne kein Land, in dem das Verfahren erfolgen kann. Bedenken hat er gegen die geplante Verlängerung der Abschiebehaft. Der SPD-Politiker sagt, abgelehnte Geflüchtete können 24 Monate in Abschiebehaft genommen werden. Kein Mensch sollte so lange in Haft sein, weil er einen Asylantrag gestellt hat. In bestimmten Fällen, etwa bei Fluchtgefahr, soll die Abschiebehaft sogar 30 Monate lang möglich sein. Von Menschenrechtsorganisationen in ganz Europa kommt scharfe Kritik. Sylvia Carter von der Brüsseler Menschenrechtsorganisation PICUM befürchtet, diese Verordnung wird eine drakonische Inhaftierungs- und Abschiebungsmaschinerie schaffen. Die EU-Gesetzgeber hätten in der jüngsten Verhandlungsrunde sogar noch stärker als zuvor auf Repression und Bestrafung gesetzt und, wie Carter es ausdrückt, sich auf einen Teil geeinigt, der hunderttausende Menschen Gefahren und Gewalt aussetzen wird, von der Inhaftierung in Abschiebehaft für bis zu 30 Monate bis hin zur Trennung von Familien und der Abschiebung von Menschen in Länder, die sie gar nicht kennen. Kritik gibt es auch daran, wie die neuen Regeln zustande gekommen sind. Im März hatten die EU-Abgeordneten rechtskonservativer und extrem rechter Parteien bei einer Tagung des Innenausschusses in Straßburg gemeinsam einen entsprechenden Gesetzesvorschlag auf den Weg gebracht. Abgeordnete mittiger Parteien hatten zuvor erfolglos versucht, eine Mehrheit für einen zentristischen Kompromisstext zu gewinnen. Erik Marquardt, asylpolitischer Sprecher der deutschen Grünen im Europaparlament, kritisiert diesen Prozess am Dienstag als Ergebnis einer rechtspopulistischen Treibjagd. Die EU bewege sich damit in Richtung eines Trump-ähnlichen Abschiebesystems. Nun können auch gut integrierte Familien mit Kindern jahrelang inhaftiert werden, obwohl sie gar nichts verbrochen haben. Damit legt man die Axt an das Wertefundament der Europäischen Union. Das EU-Parlament habe nun eine letzte Chance, diesen Vorschlag abzulehnen und zu entscheiden, ob wir Rechtsextremen Gesetze für Europa und Deutschland mitgestalten lassen wollen.

Zuletzt kommen wir zur Rente und vielleicht einer guten Nachricht. Zum Artikel aus der Analyse und Kritik vom 19. Mai. Rente, wirklich nur Demografie und Mathematik? Das ist keine Bösartigkeit, das ist Demografie und Mathematik, rief Kanzler Friedrich Merz den versammelten GewerkschafterInnen auf dem DGB-Bundeskongress Mitte Mai zu, während er die aus seiner Sicht notwendige Rentenreform erläuterte. Der Verweis auf die Demografie, also die veränderte Zusammensetzung der Bevölkerung nach Altersgruppen, ist seit Jahrzehnten ein Klassiker neoliberaler PolitikerInnen. Mit diesem Argument wollen sie die per Umlage finanzierte gesetzliche Rentenversicherung schwächen und die kapitalgedeckte Alterssicherung ausbauen. Der Verweis auf die Demografie darf natürlich auch im Gesetzentwurf zur Stabilisierung der gesetzlichen Krankenkassen nicht fehlen. Und es ist ja richtig. Die Boomer, die geburtenstarken Jahrgänge, gehen bald in Rente. Kinder hingegen werden hierzulande deutlich weniger geboren als in den 1950er und 1960er Jahren. Das ist der Funke Wahrheit an dem Demografieargument. Alles andere ist interessengeleitete Unwahrheit, die nicht dadurch richtiger wird, dass sie permanent wiederholt wird. Was ist falsch am Demografieargument? Erstens sind demografische Prognosen mit großer Vorsicht zu genießen. Der sogenannte Pillenknick um 1965 wurde nicht antizipiert, ebenso wenig die gestiegene Zuwanderung in den Jahren 2015 und 2022. Deutschland schrumpft nicht, Deutschland wächst. Zweitens ist die Konzentration auf das Verhältnis von Jungen und Alten irreführend, da sie nicht zwischen Personen im erwerbsfähigen Alter und tatsächlich erwerbstätigen Personen sowie zwischen schlecht bezahlten Teilzeitkräften hinter der Bäckertheke und tariflich abgesicherten Vollzeitjobs bei Volkswagen unterscheidet. Für die Rente ist nicht das Verhältnis von Jungen und Alten entscheidend, sondern wie viele Erwerbstätige in sozialversicherungspflichtigen Jobs in die Rentenkasse einzahlen. Und diese Zahl ist hierzulande nicht gesunken, sondern gestiegen. Waren es zwischen 2013 und 2022 noch weniger als 30 Millionen, sind es derzeit fast 35 Millionen. Geflüchtete aus Syrien oder der Ukraine gehen arbeiten, ebenso immer mehr Frauen. Rund 5 Millionen mehr Beitragszahlende. Das ist das Gegenteil von immer weniger Jungen müssen die Alten versorgen. Hinzu kommt, wenn es weniger Kinder gibt, bedeutet das auch geringere volkswirtschaftliche Aufwendungen für diese. Über die Relation von Kindern zu erwerbsfähigen Personen sowie über den sogenannten Gesamtquotienten wird jedoch nicht gesprochen. Die auch abhängigen Quotienten genannte Kennziffer gibt an, wie viele Personen im erwerbsfähigen Alter, wie vielen Personen im nicht erwerbsfähigen Alter, Kinder, Jugendliche und RentnerInnen gegenüberstehen. 1970 war dieser Wert höher als heute und in den 1930er Jahren noch höher. Zwar wird für die nächsten Jahre ein leichter Anstieg des Gesamtquotienten, sprich mehr zu versorgende Personen, prognostiziert. Das sagt aber noch nichts über die Anzahl der sozialversicherungspflichtigen Jobs aus. Falsch ist auch die Behauptung, dass die Ausgaben für die Rente stetig steigen. Ein Blick auf die Rentenausgaben ist nur sinnvoll, wenn sie ins Verhältnis zum Bruttoinlandsprodukt, kurz BIP, gesetzt werden. Hier zeigt sich, dass das Gegenteil der beklagten steigenden Kosten der Fall ist. Der Anteil der Rentenausgaben am BIP sinkt. So betrug er im Jahr 2020 10%. 4 Jahre später waren es 9,5%. Ähnlich verhält es sich mit dem oft angeführten steigenden Zuschuss für die Rente aus dem Bundeshaushalt. Zwar steigt er in absoluten Zahlen, im Verhältnis zum BIP sank er jedoch leicht. Das macht deutlich, nicht Bevölkerungsstatistiken bestimmen, wie viele Ressourcen eine Gesellschaft für die Versorgung von Kindern und RentnerInnen zur Verfügung stellen kann, sondern das Produktivitätsniveau einer Ökonomie. Japan gilt als Musterland einer alternden Gesellschaft, ist aber ein sehr wohlhabendes Land. Niger ist ein Paradebeispiel für ein Land mit vielen jungen EinwohnerInnen. Laut Merz Demografie- und Mathematikmodell müsste der Sozialstaat dort gut finanzierbar sein. Es gibt ihn aber nicht, was unter anderem mit dem geringen, durch koloniale Ausbeutung bedingten Produktivitätsniveau zu tun hat. Und natürlich mit historischen Klassenkämpfen hierzulande, sowie mit deren Abschwächung.
dass der Niedriglohnsektor unter Rot-Grün in den 2000er Jahren ausgebaut wurde, hat dazu geführt, dass weniger in die Rentenkassen eingezahlt wird. Und Altersarmut im Grunde das Problem ist, über das man im Zusammenhang mit der Rente reden müsste, nicht Demografie. Die wird von Merz und Co. nur vorgeschoben, um der Finanzindustrie neue lukrative Anlagemöglichkeiten zu verschaffen. Das war der linke Medienspiegel im Juni. Alles weitere findet ihr online unter medienspiegel.noblogs.org. Und tschüss.

Ah, also. Der Sound geht vielleicht alleine aus. Nein, geht er nicht. Ja genau, also. Jetzt begrüßen wir euch ganz herzlich hier im Hof des Weltechos und bei einer Aufnahme für unsere Radiosendung im Radio T, Turn On, Tune In. Das hat sich spontan ergeben und ihr hört ja als erstes Karma vom Album Thrill Seekers, Hours of Le Mans. Ulf, willkommen auch von dir, oder? Genau, und da hören wir einfach weiter zu.

0: Ja. Ihr habt hier Surprise Chief gehört mit Money Music und ich bin der Ulf vom Bataclan. Wir chillen weiter, okay?
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0: Ja, Ulf, welchen Titel hatten wir vorher, vor diesem? Gerade hört ihr Nightmares on Wax mit ihrem Erkennungstitel. Ulf, Mop Mop hast du gesagt. Erzähl mal was dazu.
1: Ja, genau. Die Band kommt aus Italien, spielt immer live, sind auch teilweise elektronisch unterwegs, aber ihr habt ja den Titel gehört, Laura Chant, featuring Laura Chant. Und ja, so ist es.
0: Perfekt. Gut, dann weiter mit Nightmares on Wax.

0: während der Titel zu Ende geht, möchte ich alle darauf einstimmen, dass ein bisschen Fußballatmosphäre hier reingehört. Nicht mit Musik, keine Angst. Weiß nicht, ob ihr irgendwo das gesehen habt, wie die Norweger-Fans ihre Mannschaft begrüßt haben. Und dann ist mir als erster Gedanke gekommen, wie würden unsere Fans das mit so einem typischen... Also die haben so mit Trommel eingeleitet und dann so eine Ruderbewegung gemacht. Vielleicht hat das jemand gesehen. Ja, nein, vielleicht. Auf jeden Fall, das sah dann so aus. So. Und dann habe ich gedacht, wie würden das Deutsche machen im Stadion? Und das ist die Aufgabe heute für euch. Wenn ihr Vorschläge habt, könnt ihr gern hier in das Ding reinquatschen. Was würden Deutsche im Stadion für eine gemeinsame Bewegung machen? Okay, inzwischen hat der Ulf einen Titel. Was haben wir denn, Ulf?
1: Real Fake MC, das sind Franzosen und die singen so Bye Bye Planet Earth.
0: Okay, und wer eine Idee hat, das Mikrofon ist offen.

Hier auf dem Teller die Wise Guys mit The Sound You're Here. Und per Telefon haben wir jetzt schon die erste Idee für 15.000 deutsche Fans in einem Fußballstadion Sauerkraut aufstechen, gemeinsam. Das ist eine schöne Idee, wir warten auf weitere. Stelle sich vor, mit einer schwungvollen Gabelbewegung.

So. Epischer Sound, oder? Wer das ist Kool & The Gang für euch von 1974 produziert. Immer wieder schön, zeitlos.

weil das eine Radiosendung werden soll. Ihr habt eben Jill Scott Heron, The Bottle gehört und aktuell läuft ein Edit, I Could Love You More, Sade.

0: Ja, und schwupps ist die Stunde vorbei. Stunde, eine Stunde Turn on, Tune in auf Radio T zu hören. Morgen 21 Uhr. Wir verabschieden uns.
1: Also, zumindest für die Sendung, wir bleiben noch hier. Und hoffe, euch hat es bis jetzt gefallen.
0: Okay.

Guten Abend und herzlich willkommen zu einer Stunde Nach Jazz hier bei Radio T, sagt der Klaus. Ich habe auch heute wieder einige spannende Neuheiten mitgebracht. Den Anfang machte die Gruppe Gulf of Berlin um Saxophonist Gebhard Uhlmann von der CD For Timothy. Darauf komme ich gleich noch einmal zurück. Zunächst gilt es noch eine weitere neue CD von Gebhard Uhlmann vorzustellen. In Bezug auf Veröffentlichung gehört er ja zu den fleißigsten Musikern hierzulande. Coffee and Berries ist eine neue CD des Quartetts mit Gebhard Uhlmann, Tenorsaxophon und Live-Electronics, Steve Swell, Posaune, Joe Morris Bass und Charles Dorns Schlagzeug. Aufgenommen im Juni 2024 enthält die CD 4 Quartettaufnahmen und 3 Duo-Stücke von Uhlmann mit jeweils einem der Mitspieler. Hören wir hier das Quartett mit The Sing.

Nun aber zurück zu Gulf of Berlin. Dies ist ja eine Gruppe, die seit einigen Jahren existiert. Die erste Aufnahme erschien beim Label Jazzwerkstatt 2014 und die sich kontinuierlich verändert. Für ihre neueste, die dritte CD, besteht die Gruppe aus Antje Messerschmidt, Violine, Gerhard Schlössel, Posaune und Tuba, Gebhard Uhlmann, Tenorsaxophon und Bassklarinette, Maike Hilbisch Bass, Jan Leibniz Schlagzeug und Michael Harves Live Sound Processing. An dieser Stelle auch gleich noch der Hinweis, wenn alles glatt geht, wird Gulf of Berlin dieses Jahr auch beim Clara Jazz Open Air am 22. August zu hören sein. Hier aber nun das Stück DNA.

Ja.

Es war für mich die eigenwilligste Neuankündigung. Die Doppel-CD Pink Neon von Fred Frith and the Groisch Brothers. Nun kenne ich den Pianisten Cornelius Claudio Groisch aus München schon sehr lange. Als junger Mann hat er Anfang der 90er Jahre drei tolle Konzerte als Solist hier in Chemnitz, Klarau und Zwickau gegeben. Auch später habe ich ihn immer wieder mal gehört. Als Solo-Pianist kann man ihn durchaus neben Namen wie Martial Solal, Keith Jarrett, Joachim Kühn oder Herbie Hancock, mit dem er auch mal gespielt hat, nennen. Er hat aber auch interessante Funky-Gruppen geleitet, zum Beispiel mit Kenny Garrett, Anthony Cox und Marvin Smitty Smith. Und es gab später Sound- und Weltmusikprojekte. Aber dass es zu einer Zusammenarbeit mit dem Gitarren-Avantgardisten Fred Frith kommt, hatte ich nicht erwartet. Wobei Cornelius schon länger mit Gitarristen arbeitet. Zum Beispiel mit seinem Bruder Johannes Tonio Groisch, der von der klassischen Musik kommt. Im Mai 2024 haben sich Cornelius und Johannes mit Fred Frith in München zusammengefunden und die großartige CD Pink Neon eingespielt. Ungewöhnliche, avantgardistische Sounds, wie man sie von Fred Frith gewohnt ist, korrespondieren hervorragend mit den beiden Münchnern. Cornelius Claudio Groisch spielt neben dem Piano hier auch noch einen Polaris Synthesizer. Sein Bruder, klassische und präparierte Gitarre. Hören wir am Stück drei Titel: Whisper Wind, Relentless Documentation und A Dimension's Mirror.

Das waren also Cornelius Claudio Greusch, Johannes Tonio Greusch und Fred Frith. Jetzt ein Sprung zurück in die Anfänge des europäischen Free Jazz. Auch da gibt es durchaus noch Neues zu entdecken. Vor einigen Jahren war ja die LP Santana mit dem Pierre Favre Trio, ursprünglich bei der FMP erschienen, noch einmal aufgelegt worden. Aufgenommen im Oktober 1968 mit Irene Schweizer Piano, Peter Kowalt Bass und Pierre Favre am Schlagzeug. Etwa ein halbes Jahr früher spielte das Pierre Favre Trio bereits bei Radio Studio Zürich einige Titel ein. Wieder mit Irene Schweizer, aber am Bass der tschechische Musiker Jiří, beziehungsweise wie er sich später in den USA nannte, George Mraz. Gefunden wurden die Aufnahmen von Favre und dem Posaunisten Samuel Blaser, der ja auch Aufnahmen mit Favre machte, beim Sortieren des Archivs. Nun wurden die vier Titel, eine halbe Stunde, auf der CD Birdfoot bei Samuel Blasers Label Songs veröffentlicht. Attack, ein knapp 10-minütiges, frühes Dokument dreier großartiger Musiker.

Der französische Trompeter Jean-Baptiste Rousseau ist gerade mal 25 Jahre alt und hat jetzt mit seinem Trio Konrad Waldert, Bass und Gian Battista Di Genio, Schlagzeug sein Debüt Cavrio Corridor vorgelegt. In zwei Titeln wirkt noch der Gitarrist Alex Goodman als Gast mit. Hören wir das kurze Intro, ein Bass-Solo und dann noch Duo Grave alla Rava. Eine Verbeugung auch vor Enrico Rava, der für die musikalische Entwicklung Rousseaus durchaus ein wichtiger Einfluss war. Ich darf mich an dieser Stelle schon verabschieden. Das war Nerd Jazz, Redaktion, Musikredaktion und Moderation Klaas Wiedenhöft.

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Grau. Ella ist schwarz, dunkler als weiß. Chemnitz ist ein Mittelding. Mittelmäßig groß, mittelmäßig schön, hat einen mittelmäßigen Beruf. Ich finde, Chemnitz ist eine Frage der Perspektive. Grau liegt im Auge des Betrachters.

Menschen sind chronisch, ziemlich komisch. Menschen sagen mit erhobenem Zeigefinger so nicht. 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

0: Ich hab doch auch Angst, dass ich die Verbindung verliere. 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
1: Und zu dir.
0: Keine Ahnung, wir sind so kalt zueinander geworden.

Herzlich willkommen im Detektor, dem Infomagazin von Radio T am Freitag, dem 19. Juni. Am Mikrofon begrüßt euch Micha. Zunächst zum Programm von Radio T am heutigen Abend. Um 20 Uhr folgt hier eine neue Ausgabe unseres Literaturmagazins Freizeichen. Ihr hört die Aufzeichnung der Lesung Grand Chemnitz Hotel von Ende Mai. Vorgestellt wurden dort Texte aus einer Literaturwerkstatt, die im Kulturhauptstadtjahr in Chemnitz entstanden ist. 21 Uhr geht es bei uns im Programm weiter mit Segelohr, dem Singer-Songwriter-Magazin. Diesmal mit einer Sonderausgabe zum 50-jährigen Bestehen des Labels Trikont. 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

0: Ihr hört den Detektor, das Infomagazin von Radio T. Und wir kommen zu den Veranstaltungstipps fürs Wochenende. Bereits vor einer reichlichen Stunde wurde das jährliche Chemnitzer Kunstfestival Begehungen eröffnet. Ort des Geschehens ist in diesem Jahr das Schauspielhaus am Park der Opfer des Faschismus. Heute sind die Türen dort noch bis 21 Uhr geöffnet. Laufen werden die Begehungen in diesem Jahr bis zum Sonntag, dem 5. Juli. Das Motto der diesjährigen Begehungen heißt recht passend zum Ausstellungsort in der Vorstellung. In der Ausstellung sind die Werke von mehr als 20 Künstlern aus 15 verschiedenen Ländern zu sehen. Und wie üblich erwartet die Besucher auch ein gut gefülltes Rahmenprogramm mit Konzerten, Lesungen, Performances, Künstlergesprächen und mehr. Weitere Informationen zu den Begehungen findet ihr im Internet unter www.begehungen-festival.de. Am Sonntag findet außerdem wieder in vielen Städten in ganz Deutschland das Straßenmusikfestival Fête de la Musique statt. So auch in Chemnitz und in einigen weiteren Orten in Südwestsachsen, darunter Annaberg-Buchholz, Mittweida, Oederan, Stolberg, Werdau und Zwickau. Radio T wird am Sonntag von 15 bis 20 Uhr live von der Chemnitzer Fête de la Musique senden. Unser Außenstudio findet ihr in der Chemnitzer Innenstadt am Roten Turm. Wenn ihr zur Fête de la Musique in Sachsen weitere Informationen sucht, dann schaut vorbei auf der bundesweiten Infosite www.fetdelamusique.info. Ebenfalls am Sonntag, und zwar ab 14 Uhr, verwandelt sich die Chemnitzer Brückenstraße auf Höhe des Karl-Marx-Kopfes in eine temporäre Spielstraße für Kinder und Jugendliche. Zu Hintergründen und Zielen dieser Aktion hat sich Jaro von Radio T mit Tina Kreller und Gregor Richter unterhalten. Tina ist hauptamtlich tätig im Stadtjugendring des Netzwerks für Kultur und Jugendarbeit. Ehrenamtlich engagiert sie sich in der Allianz für Substanz. Gregor arbeitet beim Projekt Streetwork City des Alternativen Jugendzentrums und ist ebenfalls ehrenamtlich in der Allianz für Substanz tätig.
1: Der aktuelle Kinderrechtsindex zeigt, dass Sachsen bei der Umsetzung von Kinderrechten nur im Mittelfeld liegt. Wo genau hakt es denn in Chemnitz im Moment da am meisten?
2: Genau, in Chemnitz gibt es viele Punkte. Kinder und Jugendliche werden bei vielen Entscheidungen einfach wenig priorisiert mitgedacht. Das Geld, wenn es darum geht, im Stadtrat Gelder zu verteilen, hat die Kinder- und Jugendhilfe leider nicht den Stellenwert, den sie haben sollte, um ein attraktives Angebot für Kinder und Jugendliche hier in der Stadt zu machen, damit sie auch sagen, Chemnitz ist eine Stadt mit Zukunft, in der wir gerne leben möchten und bleiben wollen.
3: Also es ist einfach auch gesetzlicher Auftrag, Kinder und Jugendliche zu beteiligen. Kinder und Jugendliche können zum Teil noch gar nicht für sich selber sprechen. In den politischen Gremien gibt es Alterszugangsbeschränkungen, dass zum Beispiel gewisse Ämter erst ab 18 oder sogar noch später angenommen werden können. Deswegen müssen die auf andere Arten und Weisen beteiligt werden. Das gelingt manchen Kommunen besser. Wir meinen, Chemnitz gelingt das jetzt nicht besonders gut. Und man könnte sagen, dass alleine der Fakt, dass in Chemnitz sehr viele alte Menschen leben und somit auch in den Ämtern und Gremien auch viele ältere Menschen leben, muss man einfach anerkennen, dass viele alte Menschen in Chemnitz die Entscheidungen treffen und die wahrscheinlich auch vorrangig für ihre Interessen treffen. Und das kritisieren wir und wünschen uns da aber, also es geht nicht darum, da zu verharren in dieser Kritik, sondern zu schauen, wo wir da Veränderungen bringen können.
1: Im Bereich der Jugendhilfe droht ab 2027 ein riesiges Defizit von 3,8 Millionen Euro. Welche konkreten Angebote für Kinder und Jugendliche in der Stadt stehen dadurch vor dem Aus?
2: Konkret kann ich dazu leider noch nichts sagen, welche Angebote das betreffen könnte. Das sind Entscheidungen, die zu späteren Zeitpunkten über verschiedene Maßnahmen der sogenannten Förderkonzeption zum Beispiel oder andere Entscheidungsgrundlagen durch die Verwaltung und den Jugendhilfeausschuss getroffen werden. Auch unabhängig, welche Angebote es trifft, jedes Angebot, das verloren geht für junge Menschen, ist ein Verlust für die Stadt und für die jungen Menschen, die in dieser Stadt leben. Und ja, es gilt einfach, diese Angebote zu erhalten.
3: Wir betrachten das als ein Netzwerk an Angeboten, wo es immer, wie immer, wenn man sich so ein Netz vorstellt, es ist halt das Netz wird halt dünner, wenn einzelne Sachen rausgerissen werden und rausgenommen werden und irgendwann kann man das Netz nicht mehr als Netz bezeichnen, sondern dann ist es halt nur noch eine wertlose Schnur, die ihre Funktion nicht mehr erfüllt. Es sind präventive Angebote, die brauchen sich gegenseitig. Deswegen ist es so unschön, wenn da einzelne Angebote dort keine Finanzierung mehr haben. Und das kann man, glaube ich, trotzdem noch auch sagen aus den Erfahrungen der letzten Jahre. Also diese 3,8 Millionen, die da gerade im Raum stehen, das ist nochmal eine ganz andere Summe als in den letzten Jahren genannt wurde. Und wir haben schon in den letzten Jahren von über 20 von etwa 110 Projekten gesprochen. Wenn wir jetzt etwa von der doppelten Summe reden, muss man sich ehrlich machen und sagen, wahrscheinlich reden wir zum Ende des Jahres über 40 Projekte in Chemnitz.
1: Das sind ziemlich viele Projekte.
2: Das ist fast die Hälfte an den Angeboten, die es gibt.
1: Am 21. Juni verwandelt sich die Brückenstraße vor dem Karl-Marx-Monument in eine temporäre Spielstraße. Was genau erwartet die Chemnitzerinnen und Chemnitzer an diesem Nachmittag?
3: Wir hoffen vieles. Also die Idee dahinter ist ja erstmal eine Straße für den Verkehrsraum zu sperren, also für den Autoverkehrsraum zu sperren. Und zu sagen, an dem Tag, zu der Uhrzeit, dürfen wir keine Autos fahren und FußgängerInnen oder Menschen, die nicht mit irgendwie auch Fahrräder dürfen dort nicht. Die ist für den Verkehr gesperrt für die Zeit und darf individuell genutzt werden. Häufig bedeutet das, dass Kinder den Raum Straße wieder erkennen. Ich war gestern in einem Gespräch mit Menschen, die das in Berlin zum Beispiel schon häufiger machen und die haben da auch darauf verwiesen, dass wir ja noch gar nicht so lange in Zeiten leben, wo die Straße so von Autos benutzt wurde, sondern es gab auch Zeiten, wo es deutlich weniger Autos gab, wo das noch deutlich selbstverständlicher war, dass Kinder auf Straßen gemalt haben und halt nur mal zur Seite gegangen sind, wenn ein Auto kam. Das ist verloren gegangen und wir wollen so einen Startpunkt geben, dass das wiedererkannt wird, dass die Straße den Menschen zur Verfügung steht. Und ja, die Menschen haben auch Autos, aber das muss ja nicht bedeuten, dass er gleich für die Menschen nicht mehr benutzt werden darf. Es wird 3 Stunden das Angebot geben, auf dieser Straße zu spielen, Sport zu machen, Spaß zu haben. Genau, und zu den konkreten Sachen kann Tina zum Beispiel noch Sachen sagen.
2: Das Motto der Spielstraße ist auch Kinderrechte auf die Straße. Das heißt, es kommen auch viele Angebote, die das Thema Kinderrechte zum Beispiel thematisieren. Da kommen die Kinder- und Jugendbeauftragte der Stadt Chemnitz, Dina Norbert, und macht ein Kinderrechte-Spiel und verteilt ihre Kinderrechte-Broschüre, die gestern quasi ganz frisch gedruckt ist und da ihren ersten Einsatz finden wird. Der Kinderschutzbund kommt, stellt sein Angebot vor. Chemnitzer Filmwerkstatt kommt und ist dabei. Die AIDS-Hilfe ist dabei. Es sind wirklich sehr viele Träger dabei. Es gibt noch Obstacles zum Skaten. Es gibt eine kleine Bühne von der Naturschutzjugend. Ein kleiner Kinderchor singt. Ich vergesse jetzt hier noch einzelne Angebote. Es wird wirklich ein schönes, breites Angebot und bespielt auch das Thema Kürzungen oder das, was wir eben gerade schon zum Thema hatten, dass es diese 3,8 Millionen 2027 weniger geben soll für das Jugendhilfebudget oder nicht ausreichend zur Verfügung gestellt wird. Und die Träger werden natürlich auch dieses Thema mit thematisieren und ein Bereich vom Netzwerk für Kultur und Jugendarbeit wird auch verschiedene Positionspapiere, Stellungnahmen und Zitate, was das für Kinder und Jugendliche in der Stadt bedeutet, platzieren und sichtbar machen. Genau, weil die Spielstraße zeigt quasi, also die Spielstraße ist ein buntes, vielfältiges Miteinander, in dem Begegnung stattfinden kann, Gemeinschaft geschaffen wird und ein dritter Raum, in dem Menschen sich gut miteinander begegnen können. Und in der Mitte wird es halt einen grauen Bereich geben, der leer ist, was diese 5% Haushaltssperre und die Kürzungen platziert, wo es kein Miteinander gibt, wo es keine Begegnung gibt, wo es keine Gemeinschaft gibt, wo es keine Prävention gibt.
0: Soweit der erste Teil des Interviews mit Tina Kriller und Gregor Richter zur temporären Spielstraße am Sonntag in Chemnitz. Im zweiten Teil geht es unter anderem noch einmal um kinderfreundliche Stadtplanung und die Möglichkeit weiterer temporärer Spielstraßen im Stadtgebiet.
1: Wie seid ihr auf das Motto gekommen, Kinderrechte auf die Straße?
3: Also ich von meiner Seite kann sagen, dass ich die Idee in der Allianz für Substanz gehört hatte und sofort geliebt habe tatsächlich. Ich persönlich gar nicht so aus dieser Perspektive, um darauf hinzuweisen, dass Kinder ein Recht auf Spiel zum Beispiel haben und das auch über Jugendhilfe zum Tragen kommt, zum Ausdruck kommt und da auch Kürzungen oder das Abwenden von Kürzungen eine Rolle spielt, sondern tatsächlich hat mir die Idee super gut gefallen, Räume umzunutzen und darüber also besser zu zeigen, dass zum Beispiel überhaupt noch Kinder und Jugendliche in dieser Stadt da sind. Also die Hälfte der Stadtplanung funktioniert wahrscheinlich über die Straßenverkehrsplanung. Und da spielen Kinder und Jugendliche keine Rolle, weil die keine Autos fahren und am Straßenverkehr nicht teilnehmen. Und das ist mir ein Anliegen, tatsächlich auch ein Herzensanliegen, ein persönliches Anliegen, das irgendwie wieder zu verändern und irgendwie darauf hinzuweisen, wir haben hier Kinder und Jugendliche in dieser Stadt, die sich hier wohlfühlen. Das wollen, denke ich, alle. Und da müssen aber auch alle zusammen die richtigen Entscheidungen treffen, dass das möglich ist. Unter anderem im Verkehrsraum und sei es nur temporär Möglichkeiten schaffen, dass auch dort Kinder und Jugendliche gesehen werden und sich zum Ausdruck bringen können über Spiel und Spaß.
2: Genau, ich kann noch ergänzen, in dieser alternden Gesellschaft, die jetzt nicht nur in Chemnitz ist, sondern ja auch ein bundesweiter Trend ist, dass die, wir eine alternde Gesellschaft sind, das ist extrem wichtig, die jungen Stimmen auch zu hören, um zukunftsfähig zu sein. Und das wollen wir bei der Spielstraße einfach auch nochmal platzieren. Da gibt es ja auf kommunaler Ebene Entscheidungen, die nicht im Interesse von Kindern und Jugendlichen sind, genauso wie auf der Bundesebene. Und wir wollen quasi auch eine Generationengerechtigkeit herstellen, dass die Entscheidungen, die heute getroffen werden und die Kinder und Jugendlichen quasi morgen betreffen, einfach mitgedacht werden in allen Entscheidungen und ihre Interessen gehört werden.
3: Und vieles klingt vielleicht so, als würden wir allgemein Verkehrs- oder Automobilität so sehr kritisieren und uns damit anlegen wollen. Ich glaube, das ist gar nicht unser vorrangiges Ziel. Manchmal habe ich da auch Lust drauf, mich da ein bisschen in die Richtung zu engagieren. Aber die Spielstraße am Sonntag ist, glaube ich, auch als Versammlung angemeldet. Das ist mal ein gut sichtbarer Ausdruck von dem, was wir eigentlich wollen. Aber temporäre Spielstraßen können auch AnwohnerInnenstraßen seien, irgendwo in kleine Nebenstraßen, die aber temporär, zum Beispiel wöchentlich, für 3 Stunden oder 4 Stunden gesperrt werden. Andere Kommunen machen sowas. Also, wie gesagt, hatte gestern ein Gespräch mit einer Vertreterin aus Berlin, bei denen ist das ein festes Verfahren der Verwaltung, dass dort BürgerInnen sagen können, wir wollen, dass unsere Straße, die normalerweise zum Parken und Fahren genutzt wird, einmal in der Woche, einmal im Monat, vielleicht auch nur in den Sommermonaten, einmal im Monat genutzt wird. Es gibt Schilder sogar in der Bundesgesetzgebung, die dafür gedacht sind, dass man sowas beschildern kann. Das ist dann nicht das, was viele jetzt vielleicht denken, verkehrsberuhigte Zone, wo dann immer noch Autos fahren, aber irgendwie aufpassen müssen und langsamer fahren müssen und das in der Regel gar nicht machen, sondern es gibt wirklich Schilder, Durchgangsverkehr verboten, also diese Sperrscheibe, wo man drunter ein Schild macht, für Kinder und dann hinschreibt, von wann bis wann das ist. Und da kann da stehen, immer der erste Freitag im Monat von 16 bis 18 Uhr oder so. Und dann gehört in der Zeit die Straße halt nicht den Autos, sondern den Anwohnern der Nachbarschaft, dieser dritte Raum, sich halt mal wieder begegnen, sich mal auf der Bordsteinkante setzen, nebeneinander sitzen und dort quatschen. Genau.
1: Okay, und der Kampagnen-Slogan heißt, wär schön mit euch. Wie kommt es zu dem Slogan?
2: Der Slogan kommt auch aus der Gruppe. Das ist eine Einladung zum Umdenken und diesen Unterschied aufzuzeigen, was politische Entscheidungen quasi bewirken können. Ob wir entweder sagen müssen, es war schön mit euch, weil wir können euch leider keine Begegnung und keine Gemeinschaft und keine dritten Orte mehr ermöglichen, weil wir keine Förderung mehr erhalten, um das zu gewährleisten. Oder ob wir sagen können, ja, es wäre schön mit euch weiterhin hier in Chemnitz ein schönes, buntes, vielfältiges Gemeinschaftserlebnis für alle Kinder und Jugendlichen, für ältere Menschen und für alle, die in Chemnitz leben, Angebot zu schaffen. Genau, das ist quasi der Unterschied von 2 kleinen Punkten, steht für die politische Entscheidung, wollen wir diese Stadt zukunftsfähig machen, wollen wir in das investieren, was diese Stadt lebenswert macht, nämlich Gemeinschaft, Angebote für alle Menschen, oder setzen wir auf finanzielle Haushaltssachen und haben nur das im Kopf, was auch trotzdem sehr kurzfristig gedacht ist, weil wenn wir hier sparen an dem, was unsere Gemeinschaft und unsere Gesellschaft zusammenhält, wird langfristig gesehen die Gesellschaft quasi daran kaputt gehen.
3: Also die Frage ist schlussendlich so ein bisschen, haushalten wir wie mit einem Portemonnaie oder so und gucken immer bloß, was ist da, was geben wir aus, oder sagen wir investieren in die Zukunft, dann muss vielleicht bei einigen also ist unsere Überzeugung, bei einzelnen Punkten darf dann das Geld nicht die erste Rolle spielen, sondern muss sich da unterordnen. Also ich habe vor kurzem die Geschichte gehört zum Slogan, also eine Geschichte dazu gehört. Ich war in der Gruppe gar nicht dabei, wo der erarbeitet wurde. Und die Idee war wohl am Anfang wirklich eher dieses war schön mit euch, was schon auch ein bisschen bezeichnend ist dafür, wie viele so Protest üben, dieses es ist jetzt zu Ende oder darauf hinzuweisen immer, dass irgendwas zu Ende ist und irgendwas ganz schlimm und dramatisch ist. Und finde das sehr, sehr angenehm zu wissen, dass das erst also in dieser Gruppe so ein Prozess war, darüber nachzudenken, auch dort diese zwei Punkte einfach noch mit dorthin zu machen und zu sagen, hier, wir sind auch weiterhin bereit, daran mitzuarbeiten, mitzuwirken, zu gucken, was braucht's, damit wir alle uns hier wohlfühlen, hier bleiben wollen.
1: Ihr hattet vorhin schon oft Allianz für Substanz gesagt. Ist das eine Aktion von Verein oder können auch ganz normale Bürgerinnen und Bürger bei euch mitmachen?
2: Das ist ein Aktionsbündnis und wir haben Vereine, die bei uns Mitglied sind, aber auch Bürgerinnen und Bürger. Jeder ist eingeladen, bei der Allianz für Substanz mitzuwirken und zu sagen, ich möchte mich dafür einsetzen, dass Chemnitz eine generationengerechte, schöne Stadt für alle wird und für ein vielfältiges Miteinander steht.
1: Zum Abschluss noch einmal kurz die Fakten. Wann und wo findet die temporäre Spielstraße statt?
2: Am 21.06. zwischen 14 und 17 Uhr auf der Brückenstraße vor dem Karl-Marx-Monument.
1: Und da kann jeder ohne Anmeldung einfach hin?
2: Jeder ist willkommen, kann einfach mitbringen, was er will. Sein Springseil, seine Jonglierkeulen, sein Skateboard. Kommt einfach vorbei, habt Spaß und nutzt die Straße mal so, wie ihr sie gerne nutzen möchtet.
0: Das waren Tina Kreller und Gregor Richter von der Allianz für Substanz im Interview zur temporären Spielstraße am kommenden Sonntag auf einem Abschnitt der Chemnitzer Brückenstraße auf Höhe des Karl-Marx-Kopfs.

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Wir befinden uns am Ende der Freitagsausgabe des Detektors. Redaktionell verantwortlich für diese Sendung und am Mikrofon war Michael Siegel. Ich bedanke mich fürs Zuhören und wünsche euch noch ein schönes Wochenende.

Willkommen zur Sendung Freizeichen hier bei Radio T. Freizeichen ist die langjährige Literatursendung hier bei Radio T. Und wenn es die Möglichkeit gibt, hier in der Stadt Literaturveranstaltungen aufzunehmen, das ist ja manchmal aus rechtlichen Gründen nicht möglich oder aus organisatorischen Gründen nicht möglich, aber wenn es die Gelegenheit gibt, Literaturveranstaltungen hier in der Stadt aufzuzeichnen, dann machen wir das auch. Und heute kommen wir zu so einem Beispiel. Radio T hat aufgenommen die Veranstaltung Grand Chemnitz Hotel. Das ist die Arbeit eines Lesezirkels, eines Leseprojekts, das im Rahmen der Kulturhauptstadt entstanden ist und verschiedene Sachen gemacht hat. Und ich glaube, das Hauptwerk ist eben Grand Chemnitz Hotel. In der Anmoderation der Veranstaltung wird dann auch noch mal etwas mehr zu den Hintergründen erzählt. Das spare ich mir jetzt also. Wir hören eine szenische Lesung, die in einem Hotel spielt. Leute kommen, Leute gehen, Leute unterhalten sich und kommen miteinander gut aus oder eben schlecht. Beide Varianten werden hier eine Rolle spielen.

Wenn ihr mehr zu dem Projekt wissen wollt, dann sucht im Internet einfach mal das Projekt Grand Chemnitz Hotel, findet man relativ einfach. Die erste Lesung fand tatsächlich im Chemnitzer Hof statt, in der großen, schönen Hotelhalle. Die zweite Aufführung fand in der Hartmann-Fabrik statt und diese haben wir aufgenommen und diese hört ihr jetzt. Viel Spaß damit!

0: Herzlich willkommen im Grand Chemnitz Hotel. Gestatten Sie mir einige Worte vor dem Beginn unseres Reigens. Wie das Grand Chemnitz Hotel entstand, ist eine Extrageschichte. Alles begann mit einer Hausaufgabe, die uns Arna Alay im Sommer 2024 stellte. Unsere Schreibwerkstatt Greift zu Väter Chemnitz war ein Teil des Projektes der Theater Chemnitz anlässlich der Uraufführung der Oper Rummelplatz. Und haben Sie bitte Nachsicht mit uns. Wir haben unsere Protagonisten erschaffen, in den Dialog zu einem Antagonisten gestellt und erwecken sie heute Abend das zweite Mal zum Leben. Wir bitten Sie um Ihr Verständnis, dass wir Sie heute auf experimentelle, ungewohnte Art mit zwanglosem Kommen und Gehen in das quirlige Geschehen einer Hotellobby einerseits und die intime Atmosphäre einer Bar andererseits mitnehmen. Ja, wir nehmen Sie einfach mit und wir sind hautnah unter Ihnen. Sollten Sie Durst verspüren, gehen Sie bitte an die Bar, holen sich etwas zu trinken und kommen Sie wieder. Sollten Sie feststellen, dass es nicht Ihr Ding ist, genieren Sie sich nicht. Kommen und Gehen entspricht dem Charakter einer Lobby und eines Reigens. Wir versprechen Ihnen dafür interessante Momente mit Wartenden, Suchenden, Enttäuschten, mit einer Partygesellschaft, mit Polizisten, Journalisten, mit einem Münzwurf. Wir begegnen einer Japanerin, einem Norweger, einem feinen Pinke und einem Sänger einer Trucker-Country-Band, der nach einer Vorstellung auf seinen weiblichen Fan trifft. Ganz im Sinne von Werner Breunig, ein Zitat aus seinem Buch Rummelplatz. Er spürte den Atem der Menschen und der Dinge, spürte das lebendige Herz dieser Stadt. Er spürte, dass jeder und jedes sein eigenes Leben führte und dass doch alle Leben miteinander verbunden und ineinander verwoben waren und dass dieses Leben sich letztendlich von sich selbst nährt. Lassen Sie uns den Reigen beginnen. Nun hat es noch eine Seele hierhin verschlagen.
1: Entschuldigung, ich wollte nicht stören, aber die Tür war offen und...
0: Dann haben Sie wohl wie ich ein Anliegen, das Sie nicht loslässt. Um sich hierhin zu verirren, braucht es einen gewissen Gemütszustand.
1: Sagen Sie mal, wenn Sie Ihr Anliegen von jetzt auf gleich lösen könnten, würden Sie dann gleich morgen früh abreisen?
0: Ich könnte auch eine Münze werfen und wäre nicht zufrieden. Seit 4 Tagen warte ich auf eine Lösung. Ich würde abreisen.
1: Für mich gibt es auch keine richtige Entscheidung. Mir ist nicht einmal klar, wofür ich mich überhaupt entscheiden kann.
0: Bei mir gibt es immerhin ein Ja und ein Nein. Die Krux liegt in der Konsequenz.
1: Wenn ich könnte, würde ich die Entscheidung immer überspringen und sofort die Konsequenzen ausbaden.
0: Klingt so, als bräuchte ich Ihr Problem und Sie meines. Und trotzdem könnten wir uns gegenseitig kaum helfen.
1: Da wäre ich mir nicht so sicher. Würden Sie denn sagen, dass Sie sich selbst gut kennen?
0: Selbstverständlich. Besser, als ich andere Menschen kenne.
1: Dann wählen Sie eben von beiden Optionen die aus, die besser zu Ihnen als Person passt.
0: Aber die Konsequenzen. Ich will mich gar nicht entscheiden. Entziehe mich seit einem Monat bewusst einer Entscheidung. Mein Anliegen ließe sich einfach lösen. Ich will es nicht lösen.
1: Ja, aber vielleicht ging es Ihnen ja nach irgendeiner Entscheidung besser.
0: Das führt zu nichts. Und was ist eigentlich mit Ihnen? Würden Sie denn sagen, dass Sie sich selbst gut kennen?
1: Natürlich kenne ich mich, aber das variiert, als hätte ich mehrere Persönlichkeiten. Keine psychische Störung, nur Instabilität.
0: Sie rennen also vor sich selbst weg.
1: Es gibt eben so viele faszinierende Menschen, die sich öffnen würden, wenn noch nur jemand zuhören würde.
0: Und um sich selbst zu vergessen, klammern sie sich also an diese Menschen.
1: Es geht mir schon sehr lange so, dass andere Menschen eine Leere in mir füllen, die ich nicht selbst ausfüllen kann.
0: Aber sie sind sich dessen bewusst und sie suchen aktiv nach Lösungen.
1: Mag sein, aber allein fühlt es sich nicht wie Fortschritt an. In diesem Sinne, was sind denn mögliche Konsequenzen Ihrer Entscheidung?
0: So wie es klingt, müssen Sie lernen, allein zu sein, auf der Suche, wonach auch immer. Indem Sie in eine fremde Stadt gehen und Kontakt zu neuen Menschen suchen, machen Sie es sich nur schwerer.
1: Für mich sind es aber genau diese unvorhersehbaren Interaktionen mit diesen Menschen, die mich reizen. Allein dieses Hotel fasziniert mich, denn hier treffen sich Menschen für einen Augenblick im Strom ihrer jeweiligen Leben und sehen sich anschließend wohl nie wieder. Das macht es doch so viel bedeutsamer, oder nicht?
0: Ich bewundere Ihren Enthusiasmus gegenüber anderen Menschen. Oft bin ich schon zur Genüge mit mir selbst beschäftigt. Sie ziehen wohl so viel Freude daraus, dass Ihnen ohne andere Menschen etwas fehlt.
1: Ich passe mich gut an. Ich fühle mich generell unendlich verformbar.
0: Und deswegen kennen Sie Ihre ursprüngliche Form nicht. Die Form, in die Sie ohne andere Menschen zurückkehren.
1: Ich kenne sie nicht und habe sie noch nie gekannt.
0: Vielleicht kann Chemnitz Ihnen ja tatsächlich dabei helfen, inmitten all Ihrer Verformungen doch den Anschein einer beständigen Form zu erkennen.
1: Es ist doch vielleicht einen Versuch wert.
0: Und wenn Sie Fortschritte gemacht haben, oder vielleicht auch nicht, kommen Sie wieder hierher und erzählen zur Abwechslung mal selbst. Ich werde Ihre Rolle des Zuhörens übernehmen.
1: Insofern Sie sich in Ihrer Angelegenheit noch nicht entschieden haben.
0: Och, damit habe ich keine Eile.
1: Vielleicht bringe ich beim nächsten Mal einfach eine Münze mit.
2: Ingve hat sich den ganzen Tag in der Stadt umgesehen. Seine Hoffnung, weit entfernt von seiner Heimat eine Lösung zu finden, ob er das Angebot der Klinikleitung annehmen oder seinen Traum von einer Weltumsegelung wahrmachen soll, hat sich nicht erfüllt. Grübelnd kommt er an das Grand Chemnitz Hotel zurück. Er sieht die Japanerin sitzen, welche einen Tag vorher, traditionell in Kimono gekleidet, plötzlich vor dem Eingang des Hotels stolperte. Jetzt trägt sie einen schlichten Hosenanzug.
0: Good afternoon. Entschuldigen Sie bitte, ich habe gestern versäumt, mich Ihnen vorzustellen. Ich war ein wenig irritiert, in Chemnitz auf japanische Kultur zu treffen. Mein Name ist Ingve Bjørnstad.
3: Konnichiwa, Marimatsumo. Im Japanischen ist es traditionell so, dass der Familienname zuerst steht und dann erst folgt der Vorname. Alle Japaner haben Familiennamen, außer dem Kaiser und seiner Familie. Bitte entschuldigen Sie meine gestrige Ungeschicklichkeit. Ich bin etwas ungeübt in dem Kimono.
0: Ich möchte meiner Verpflichtung als Arzt entsprechen. Haben Sie noch Schmerzen? Ich bin erschöpft und möchte gern auf mein Zimmer gehen.
3: Vielen Dank. Sie haben mir sehr geholfen. Ich bin in Ordnung. Mir geht es gut.
2: Deutlich hörbar klirren irgendwo Gläser. In der Ferne herrscht Unruhe. Mari bemerkt das 3 Zentimeter große Muttermal an Ingves rechter Halsseite. Maris Mutter hatte nie mit ihr über ihren Vater gesprochen. Nur einmal hatte Mari ihre Mutter dabei beobachtet, wie diese eine alte, zerknitterte Fotografie betrachtete. Später hatte Mari die Fotografie gefunden. Darauf war ein europäischer Mann mit einem Muttermal am Hals abgebildet.
3: Ah, Sie wohnen auch im Grand Chemnitz Hotel, so wie ich?
0: Ja, bevor ich Sie aber jetzt hier alleine lasse.
3: Großen Dank für Ihre Hilfe. Vielleicht sehen wir uns später noch einmal.
0: Es war ein anstrengender Tag. Auf Wiedersehen.
3: Ich gehe nicht so oft traditionell angezogen. Ich liebe elegante italienische Mode. Gestern bot sich mir nun die Gelegenheit, mein Land hier in der europäischen Kulturhauptstadt zu präsentieren. Und da muss alles perfekt sein und eben auch Klischees bedienen. Gestern kam ich von einem internationalen Gästeführertreffen. Ich habe viele japanische Reisegruppen durch Europa begleitet. Die Kultur meines Landes schätze ich sehr. Ich bin so erzogen. In Europa ist manches nicht so steif. Besonders gern bin ich in Deutschland. Ich liebe das Essen und vor allem das Bier. In Chemnitz war ich bereits einmal. Damals habe ich hier im Grand Chemnitz Hotel Klöße und Rinderroulade gegessen. Köstlich. Darf ich fragen, woher Sie kommen? Und weshalb besuchen Sie Chemnitz?
0: Gern habe ich Ihnen zugehört. Mich beeindruckt, dass Sie Chemnitz schon so lange kennen und wieder hierher gekommen sind. Ich liebe das Meer und seine Einsamkeit. Welch ein Erlebnis! Gästeführer aus aller Welt und in traditioneller Tracht. Fulminant!
3: Schade, dass ich Sie erst danach kennengelernt habe.
0: Einmal habe ich Breslau besucht. Dort war ich sehr beeindruckt von einem japanischen Wandelgarten.
3: Ja, japanische Gärten sind eng mit dem Shintoismus verbunden. In der ursprünglichen Religion Japans werden auch die Seelen Verstorbener verehrt. In jeder Pflanze, jedem Berg wohnt ein Geist. Woher kommen Sie? Und warum nach Chemnitz?
0: Ich komme aus Norwegen, bin Arzt und wollte weit weg von zu Hause sein, um in der Fremde eine Lösung zu finden.
3: Bitte erzählen Sie mir mehr. Wie leben Sie in Norwegen? Sind Sie religiös? Und bitte, bitte.
0: In Norwegen liegt meine Segeljacht im Hafen. Ich kann alles mit meinem Gott selbst besprechen. Einen Priester brauche ich nicht. Unterlassen Sie das bitte.
3: Im Opernhaus wird heute Abend Madame Butterfly gezeigt. Ich kann im Kimono kommen, wenn Sie...
0: Ich liebe Einsamkeit und Stille.
4: Gestatten Sie, ist hier noch frei?
2: Ja, bitte.
4: Ich dachte, Sie warten auf jemanden.
2: Sehe ich so aus?
4: Irgendwie schon, könnte ja sein.
2: Bleiben Sie ruhig da.
4: Oh, danke. Ich dachte, meine Kumpels sind hier. Ist Ihnen vielleicht so eine verrückte Truppe aufgefallen, darunter ein Dürrer mit langen grauen Haaren?
2: Nein, tut mir leid, wirklich nicht.
4: Dann habe ich wohl meine Truppe verpasst.
2: Welche Truppe? Sie kommen mir irgendwie bekannt vor.
4: Ja, möchte sein.
2: Ah, Sie sind Künstler.
4: War vielleicht mal einer oder wollte einer werden.
2: Ah, vielleicht sind Sie ein Lebenskünstler.
4: Das muss man wohl sein in diesem Scheißstaat.
2: Wieso Scheißstaat?
4: Finden Sie die Verhältnisse gut, so wie sie jetzt sind?
2: Na, könnte schlimmer sein. Immerhin leben wir in einer Demokratie. Noch. Und jeder hat ein Bett und ein Dach über dem Kopf und keiner muss hungern.
4: Wäre ja noch schöner, wenn man sein ganzes Leben geackert hat. Schauen Sie mich an, die paar Rentengroschen reichen bloß fürs Nötigste. Für Auto, Urlaub und ein paar kleine Extras muss ich immer noch umherreisen und die Leute unterhalten. Sonst wäre ich ja heute nicht hier in der Kulturhauptstadt.
2: So, so. Da kann jetzt der Staat dafür, dass Sie nicht Beamter oder Steuerfachangestellter geworden sind. Da hätten Sie jetzt keine Sorgen.
4: Ach du lieber Gott, ich und Angestellter, das geht ja gar nicht.
2: Sehen Sie, selbstgewähltes Elend.
4: Darf man fragen, was Sie so machen?
2: Sieht man doch. Rentnerin.
4: Und? Kommen Sie klar?
2: Irgendwie schon. Wir wohnen auf dem Dorf. Keine Miete. Hühner, Schafe, Obst, Gemüse.
4: Und das reicht Ihnen?
2: Irgendwie schon. Macht mir sogar Spaß, Marmelade kochen und Eier abnehmen.
4: Dachte ich mir gleich, dass Sie nicht hierher passen, so wie Sie da sitzen. Was machen Sie denn, wenn Sie nicht gerade Marmelade kochen und Eier abnehmen?
2: Recherche.
4: Wie Recherche?
2: Ich beobachte.
4: Wie beobachten? Sie sind wohl noch eine von der Stasi?
2: Ja, sehr witzig.
4: Na jetzt mal im Ernst. Sie sitzen da, wie bestellt und nicht abgeholt, fummeln die ganze Zeit an Ihrem Stofftaschentuch herum. Was treibt Sie denn in die Kulturhauptstadt?
2: Ich schreibe.
4: Oha, Sie schreiben. Und über was, wenn man fragen darf?
2: Über Juden.
4: Hä, pardon, wie bitte?
2: Über Juden in Chemnitz.
4: Gibt's denn da noch welche?
2: Na, wieder könnte man sagen, wieder.
4: Und was gibt's über die zu schreiben?
2: was sie für unsere Wirtschaft und für die Kultur von Chemnitz geleistet haben und wie sie dafür belohnt wurden, wer ihre Häuser genommen hat, wo ihre Bilder hängen, wo ihre Bücher stehen.
4: Sie sind mir ja eine. Und was hat das jetzt mit uns zu tun?
2: Mir scheint, wir laufen gerade wieder in so eine Richtung. Diesmal sind es nicht direkt die Juden. Die Ausländer im Allgemeinen sind es. Die sind an allem schuld. Den braucht man nicht mal einen Stern anzuheften. Da merkt man gleich, dass die nicht hierher gehören. An der Hautfarbe, an der Sprache. Und wenn man die sagt, macht man auch keinen Unterschied zwischen Kriminellen, Intellektuellen und denen, die schon seit Jahrzehnten für uns die Drecksarbeit machen. Müllfahrer, Fabrikarbeiter, Erntehelfer, Ärzte, Künstler. Das sind alles die. Die Migranten, die Nutznießer, die unser fleißiges deutsches Volk aussaugen.
4: Na, nun hören Sie aber mal auf.
2: Entschuldigung, ich wollte mich nicht so aufregen. Ich kenne Sie ja überhaupt nicht.
4: Na eben. In meiner Truppe habe ich auch zwei tolle Kerle mit Migrationshintergrund, wie man so schön sagt. Für die halte ich meine Hand ins Feuer. Die gehen mit mir durch dick und dünn. Ohne die wäre ich aufgeschmissen.
2: Na, dann sind wir uns ja einig.
4: Darauf sollten wir einen trinken.
2: Meinetwegen.
4: Was trinken wir denn Schönes? Wollen Sie noch so ein Eierlikörchen? Oder lassen Sie sich mal überraschen? Ich kenne mich nämlich aus an den Bars dieser Welt.
2: Ich lass mich überraschen. Aber bezahlen tue ich selber, wo Sie doch so knapp dran sind.
4: Na, na, na. Ganz schön spitz, die Dame vom Land.
2: Oh, jetzt überraschen Sie mich ja tatsächlich. Ein guter alter Wermut mit einer Olive.
4: Ich dachte mir, Wermut macht mehr Mut.
2: Ach, Wermut macht mehr Mut. Ich denke mir nur eher, da geht mir an die Beine.
4: Sie haben da übrigens eine Laufmasche.
2: Oh, sieht man das?
4: Wenn man hinschaut. Aber nun, sagen Sie mir doch mal endlich, auf wen Sie eigentlich hier warten.
2: Ach, da ist sie ja endlich. Juhu, juhu, hier bin ich. Juhu.
4: Wer?
2: Barbara Ehrlich, eine leibhaftige Jüdin.
4: Oh, eine schöne Frau.
2: Mensch, endlich fällt mir ein, woher ich sie kenne. Die Blues Brothers. Ach, dass ich das nicht eher gemerkt habe. Aber war sehr nett mit ihnen.
4: Ganz meinerseits.
2: Tschüss. Und danke für den Wermut. Jetzt habe ich mehr Mut. Und wenn Sie mögen, kommen Sie doch morgen zur Lesung. In die Hartmann-Fabrik. Barbara wird auch dort sein.
4: Diese schöne Leibhaftige? Das ist natürlich sehr verlockend. Mal sehen. Vielleicht. Bye-bye.
2: Bye-bye.
4: Guten Tag. Findet hier die Pressekonferenz statt?
5: Guten Tag. Ja, vielleicht. Möglicherweise.
4: Die muss aber kurz gewesen sein. Ich habe mich doch nur um 12 Minuten verspätet.
5: Naja, ich wollte auch gerade gehen.
4: Ah, da habe ich ja Glück und kann ein exklusives Interview mit Ihnen machen. Ich will nämlich einen Artikel über Sie schreiben.
5: Der verwechselt mich. Aber das Spiel spiele ich gerne mit. Ach, nein, die Pressekonferenz ist vorbei.
4: Darf ich Ihnen ein paar Fragen stellen?
5: Ich sagte, nein. Waren Sie denn zu der Pressekonferenz eingeladen? Wer sind Sie überhaupt?
4: Ich bin Journalist. Ich schreibe für die Freie Presse in loser Folge über kulturelle Projekte in diesem Jahr.
5: Ha, haben Sie sich schon mal im Spiegel angeschaut? Sie sehen aus, als hätten Sie unter einer Brücke geschlafen.
4: Sie beurteilen wohl immer noch Äußerlichkeiten?
5: Mit Ihrem Aussehen passen Sie nicht in dieses Hotel.
4: Ja, ich komme aus meinem Garten. Beim Rasenmähen hätte ich beinahe die Pressekonferenz verpasst. Da bin ich sofort hierher gesaust, um Sie jetzt hier zu treffen. Und ich habe Glück.
5: Bei mir haben Sie kein Glück.
4: Ja, und das Glück sollte man beim Schopfe fassen, auch wenn es ein wenig zappelt dabei.
5: Na, dann zeigen Sie mir aber erstmal Ihren Presseausweis.
4: Den hatte ich im Garten nicht mit.
5: Das hatte ich mir gedacht. Gehen Sie einfach und lassen mich in Ruhe.
4: Ich schreibe den Artikel über Sie auf jeden Fall. Nur ohne Interview werde ich schreiben, dass Sie abseits der Bühne nicht ganz so liebenswert erscheinen. Eher abweisend und hochnäsig.
5: Ich bin nicht hochnäsig. Sollte das eine Erpressung sein?
4: Nennen Sie, wie Sie wollen. Sie entscheiden selbst über den Inhalt des Artikels.
5: Das ist Erpressung, falls ich Ihnen das alles überhaupt glauben kann.
4: Also würden Sie mir bitte auf meine Fragen antworten, damit ich einen schönen Artikel schreiben kann?
5: Nein, jetzt nicht. Ich habe jetzt keine Zeit für Sie.
4: Na, das klingt doch schon sehr gut.
5: Wie bitte?
4: Na, jetzt nicht klingt doch viel besser als gar nicht.
5: Ich sehe, Sie lassen nicht locker.
4: Wir könnten jetzt einen Termin für das Interview festlegen. Ich denke, das dauert nicht länger als 20 Minuten. Wann hätten Sie Zeit dafür?
5: Morgen nach dem Mittagessen habe ich etwas Zeit. Die Proben beginnen 14 Uhr. Sie können morgen 13 Uhr hier in der Lobby sein. Und vergessen Sie Ihren Presseausweis nicht.
4: Ja klar, und dann habe ich auch andere Klamotten an. Dann bis morgen.
5: Bis morgen.
6: Nachdem sich der lästige Journalist verabschiedet hat, sitzt Marlies in einem der bequemen Sessel in der Lobby des gleichen Hotels, in dem sie vor etwa 4 Jahrzehnten schon einmal Gast war. Heute sind ihre Haare ergraut. Lebensspuren, ja auch Lachfalten, zeichnen das Gesicht. Der rote Lippenstift verleiht ihrem Gesicht eine jugendlich frische Ausstrahlung. Ihr Blick wandert immer wieder zur Uhr, als erwarte sie jemanden. Manchmal jedoch wirkt sie so selbstvergessen, so verträumt. Was will ich hier? Ist das richtig, dass ich hierher gekommen bin? Selbstzweifel quälen sie zunehmend, aber auch die jahrzehntelange Sehnsucht, die seit damals in ihr ist, als er dieses Haus verließ ohne sie. Die Frage nach dem Warum ließ sie niemals los. In all den Jahren war sie Ehefrau und Mutter, beruflich erfolgreich, führte ein Leben wie viele andere. Sie liebte ihren Mann, ihre Kinder, die Enkel und pflegte die Eltern und kümmerte sich um alles. Jeden Dienstagnachmittag ging sie zur Chorprobe. Auftritte gab es auch. Und zweimal im Jahr fuhren sie in den Urlaub. Dann, wie aus dem Nichts, der Anruf. Seine Stimme, sie legte auf. Unfassbar nach so langer Zeit. Eine Woche später rief sie an. Und jetzt bleiben ihr 3 Tage und 2 Nächte für Vergangenheit und Zukunft. Marlies schreckt auf, als plötzlich ihr Smartphone klingelt.
1: Guten Tag, Marlies. Es tut mir wirklich leid, ich kann heute nicht kommen. Erst morgen am frühen Nachmittag werden wir uns endlich wiedersehen. Ich werde dir alles erklären.
5: Das ist schade, Louis, aber ich habe es fast nicht anders erwartet. Da ich einmal hier in Chemnitz bin, werde ich die Zeit nutzen und zu den Orten gehen, an denen wir früher so oft zusammen waren.
1: In Gedanken bin ich schon jetzt bei dir, wie in all den Jahren. Ich werde mich morgen beeilen und so gut es geht früher kommen. Doch es hängt nicht nur von mir ab.
5: Weißt du noch, damals im Industriewerk an der Zwickauer Straße, als wir uns zum ersten Mal gesehen haben? Ein großes Messe- und Veranstaltungszentrum ist hier schon vor über 20 Jahren entstanden. Und ein Industriemuseum gibt es auch. Ich bin gespannt. Gern hätte ich all das mit dir entdeckt.
1: Wir waren auch oft in der Pelzmühle, dem schönen Restaurant in Rabenstein. Erinnerst du dich? Existiert das noch? Wenn ja, du bist herzlich eingeladen. Und dann gehen wir in den kleinen Tierpark. Die Kamele hatten damals gerade Frühlingsgefühle. Und wir hielten uns ganz fest.
5: Bis zu jenem Tag, als alles anders wurde.
1: Ja, die Zeit arbeitet immer gegen uns. Und zurückdrehen geht nicht, leider. Wir waren so jung, so verliebt und es war so schön. Und ich musste gehen, von heute auf morgen. Aber wir reden morgen darüber, ja?
5: Ja, das ist lange her.
1: Und unvergessen, ich sehe dich vor mir und weiß noch, wie dein Haar duftet, spüre die Wärme deiner Haut, dein Atem.
5: Ach, wir haben uns so viel zu erzählen, dass für solche Erinnerungen wohl kaum Zeit bleibt.
1: Wir halten uns so fest wie damals im Tierpark, ja?
5: Die ganze Zeit? Einen Tag, eine Nacht und vielleicht noch einen halben Tag. Dann aber fahren wir zurück, jeder in seine Richtung, in seine Gegenwart, seine Zukunft. Wie soll das gehen? Und du bist dann plötzlich weg ohne ein Wort. Einfach so, wie damals.
1: Du machst es mir schwer. Nein, es ist schwer. Schwer zu ertragen. Ich weiß, ich konnte damals nicht anders und fand keine Worte, dir das zu erklären.
5: Ja, das wissen wir beide. Ich werde mir morgen am Vormittag zuerst in den Kunstsammlungen die Schmidt-Rottluff-Ausstellung ansehen und dann nach Rottluff fahren. Elternhaus und Mühle seines Vaters sind inzwischen saniert. Ein kleines Museum darin ist dem wohl berühmtesten Sohn der Stadt gewidmet. Endlich.
1: Und von dort ist es doch nicht weit bis zum Wildgatter und Stausee Oberrabenstein. Ja, wie oft sind wir mit dem Fahrrad baden gefahren? Du hattest den knappesten Bikini an.
5: Ich erwarte dich morgen, letztmalig. Die Ankunftszeit brauche ich noch, damit ich dich abholen kann. Wann und wo auch immer. Bis morgen.
1: Ich könnte nach Mitternacht losfahren. Ich versuche es und melde mich. Bis morgen.
7: Alle warten hier auf etwas. Ich warte auf Leo. Leo habe ich 40 Jahre lang nicht gesehen. Heute habe ich ihn hierher eingeladen, um ihn einfach einmal wiederzusehen.
0: Ihr gewünschtes Gespräch, Herr Doktor.
1: Nein, nein, ich habe keine Zeit mehr. Nur noch 15 Minuten, dann muss ich los.
7: Na, was ist denn das für einer? Kein Danke, kein Lächeln, schaut nur herum, ob auch alle das Doktor mitbekommen haben. Dieser Snob kann Leo nicht sein. Vielleicht der dort, der immer zum Eingang schaut? Kann das Leo sein? Naja, seine Figur ist immer noch athletisch, aber die Kleidung. Leo war, wenn nicht in Sportkleidung, immer tadellos gekleidet gewesen, sogar elegant. Oh, jetzt schaut er zu mir.
8: Hey, Trun, dass ich dich wiedersehen kann.
7: Ich spüre wie früher seine Kraft. Leo, du bist es doch. Im ersten Augenblick habe ich dich nicht erkannt.
4: Tja, wir haben uns wohl alle verändert, aber du siehst noch so appetitlich aus.
7: Das Lob gefällt mir, aber auch peinlich. Ich kann es nicht zurückgeben, so wie Leo aussieht. Hat das Leben ihm so furchtbar mitgespielt? Weißt du was? Wir gehen nach draußen, gehen ein Stück spazieren, vielleicht zum Schlossteich, setzen uns auf eine Bank und erzählen uns, wie es uns all die Jahre ergangen ist.
4: Das ist eine gute Idee. Aber warte mal einen kleinen Moment, ich muss da noch was klären.
9: Ey du, was starrst du mich hier die ganze Zeit an? Lass das gefälligst.
1: Was fällt Ihnen ein, mich zu duzen? Und überhaupt, Leute wie Sie haben in einem Hotel wie diesem nichts verloren.
4: Was hast du dir gerade gesagt?
1: Ich sagte, Leute wie Sie haben mir überhaupt nichts verloren. Ja, sehen Sie sich doch an.
4: Wer bist denn du, dass du das entscheidest?
1: Ich? Jemand, der es sich leisten kann, hier zu sein.
9: Du blöder Lackaffe.
7: Ich bin starr und fassungslos, zittere am ganzen Körper. Aber das ist ein anderes Zittern als damals, als mich Leo zum ersten Mal zum Tanze führte und in seinen Armen hielt. Was soll denn das werden, ein Kampf zwischen Prolet und feinem Pinkel? Greift denn hier keiner ein? Alle stehen bloß da und gaffen? Der feine Pinkel wehrt sich, holt aus zum Schlag, trifft Leo am Kinn, das steigert Leos Wut, der stößt den Mann zurück, er stürzt und fällt auf das Podest seiner goldgeränderten Brille hinterher. Leo atmet schwer, beugt sich über den Mann, der scheint nur leicht verletzt oder gar nicht, denn er ist dabei, sich aufzurichten.
1: Ich werde dafür sorgen, dass Sie nie wieder einen Fuß in dieses Hotel setzen.
7: Die Ruhe ist wiederhergestellt. Die Gaffer sind auch verschwunden. Verschwunden auch Leo. Ich bin verstört. Das war es also gewesen, mein Wiedersehen mit Leo.
3: Geht ruhig rein und amüsiert euch weiter. Ich komme gleich nach. Oh, guten Abend. Verzeihung. Haben wir Sie gestört?
10: Nein, nein.
3: Es ist ja schon so spät. Soll ich die Musik leiser machen lassen?
10: Nein, nein, schon gut. Ich könnte sowieso nicht schlafen.
3: Dann kommen Sie doch herüber und feiern ein bisschen mit uns.
10: Nein, danke. Ich denke, ich wäre doch recht fehl am Platze, nicht wahr?
3: Wieso denn? Kommen Sie, die Nacht ist noch jung und es sind noch mindestens 5 Flaschen Champagner im Kühlschrank.
10: Ach, lieber nicht.
3: Wovor haben Sie denn Angst? Ein bisschen Spaß hat noch niemanden geschadet.
10: Das ist sehr nett von Ihnen, aber nein, danke.
3: Gut, warten Sie. Nicht weglaufen.
10: Sie sind sehr hartnäckig, nicht wahr?
3: Und Sie sind noch da.
10: Zum Wohl.
3: Worauf trinken wir?
10: Darauf, dass ich noch hier bin.
3: Na dann, Prost. Und warum sind Sie hier?
10: Ach, das würde Sie nur langweilen.
3: Was mich langweilt, entscheide ich gern selbst. Also?
10: Ich bin zurückgekommen.
3: Zurück? Um was zu tun?
10: Um etwas zu suchen.
3: Was haben Sie denn verloren?
10: Nicht verloren, noch nicht gefunden.
3: Ah, so etwas.
10: Und Sie, warum sind Sie hier? Ich meine, das ist doch hier ein bisschen Provinz. Und Sie sind doch...
3: Ja, bin ich. Ich möchte einen Film drehen und brauche noch Investoren. Im Moment sind viele wichtige Leute in der Stadt.
10: Leute mit Geld?
3: Ja, Leute mit zu viel Geld und zu wenig Geschmack.
10: Sie haben doch hier am Schauspielhaus gespielt. Früher, meine ich.
3: Das stimmt. Mein erstes Engagement.
10: Ich habe Sie einige Male gesehen. Sie waren wirklich gut.
3: Ja, das war eine tolle Zeit damals. Ich habe in einer WG gewohnt, Klo halbe Treppe. Der Kühlschrank war immer leer. Und im Winter war die Wasserleitung eingefroren.
10: Und es war die beste Zeit Ihres Lebens, nicht wahr? Wie hieß er?
3: Franz?
10: Was wurde aus ihm?
3: Ich weiß es nicht. Das Letzte, was ich gehört habe, war, dass er in die USA gegangen ist. Irgendwann, Ende der 90er.
10: Das tut mir leid.
3: Schon gut. Das habe ich ganz allein verbockt. Ich war damals auf einem ziemlichen Ego-Trip, wissen Sie?
10: Das kann ich mir lebhaft vorstellen.
3: Ihnen kann man nichts vormachen, nicht wahr?
10: Ich habe inzwischen genug Lebenserfahrung sammeln können.
3: Und trotzdem sind Sie noch auf der Suche?
10: Nur weil man selbst etwas Menschenkenntnis besitzt, heißt das nicht, dass man alles über sich selbst weiß.
3: Sie haben recht. Manchmal kenne ich meine Figuren besser als mich. Wenn ich dann mal nicht vor der Kamera stehe, spiele ich mich selbst oft ziemlich schlecht, fürchte ich.
10: Ach, seien Sie nicht so hart zu sich. Im Moment finde ich Sie recht charmant.
3: Danke. Darf ich nachschenken?
10: Ein Glas reicht. Ich denke, ich gehe jetzt ins Bett.
3: Sie sind wirklich erstaunlich.
10: Wieso?
3: Ich habe das Gefühl, dass ich vor Ihnen gerade mein halbes Leben ausgebreitet habe. Und von Ihnen kenne ich nicht mal einen Namen.
10: Gute Nacht.
3: Schlafen Sie gut.
10: Kerstin, bist du das? Das gibt's doch nicht, dass wir uns hier treffen. Verwunderlich. Bist du etwa auch zu dem Kongress eingeladen?
6: Ah, Linda, auch mal wieder in Chemnitz. Zum Kongress? Oho. Nein, zum Kongress lädt mich keiner ein. Wieso auch?
10: Ich dachte nur wegen des Hotels, weil wir alle hier untergebracht worden sind. Aber, ach ja, du wohnst ja immer noch in Chemnitz. Da brauchst du kein Hotel. Was machst du hier?
6: Ich warte auf eine alte Schulfreundin. Sie ist nach der Wende nach Japan gezogen und ist jetzt zu Besuch in der Kulturhauptstadt.
10: Wie schön. Japan, da wollte ich auch schon immer mal hin. Ich habe eigentlich keine Zeit. Der Kongress geht gleich los.
6: Ja, lass dich nicht aufhalten.
10: So war das nicht gemeint. Ich wollte nur. Wie geht es dir, Kerstin? Wie ist es hier in der Stadt? Ich meine, es ist doch gerade so viel los hier. Viel Programm, viele Menschen.
6: Wie es mir geht? Kaputt bin ich. Rücken, Gelenke, den ganzen Tag Schmerzen. Ich kann kaum sitzen und Gabi, die feine Dame, lässt mich warten. Keine Rücksicht wird mehr genommen, selbst von meiner alten Freundin nicht. Von der Jugend, na da erwarte ich ja nichts mehr. Meinst du, da bietet mir mal einer einen Platz an, wenn ich in den Bus steige? Und überall dieses Gedränge. Guckt ja auch keiner mehr, wo er hinläuft, starren ja nur noch auf ihre Handys. Ich gehe eigentlich nicht mehr raus.
10: Dass du so Schmerzen hast, das tut mir leid. Und jetzt zur Kulturhauptstadt? Hast du da was gefunden, was dich interessiert und woran du teilnehmen kannst? Es gibt ja so tolle Angebote.
6: Ach, die Kulturhauptstadt. Ich wollte mir Anfang des Jahres ein Programm kaufen, aber die Hälfte ist ja in Englisch. Das kann ich ja gar nicht. Da wollte ich auch nur die Hälfte bezahlen. Ich zahle doch nicht 10 Euro, wenn ich die Hälfte des Buches gar nicht nutzen kann. Ist eh alles Rotz, das brauche ich nicht.
10: Ich habe mal reingeschaut. Es gibt ganz viele tolle Ausstellungen und auch viel Programm zum Mitmachen. Theater spielen, Musik machen oder tanzen. Da kann jeder mitmachen, ganz ohne Vorkenntnisse. Und das meiste ist sogar kostenlos. Ich hätte gern noch viel mehr Zeit, um mir alles anzuschauen. Wo ich auf jeden Fall noch hin will, ist der Garagencampus. Warst du schon dort?
6: Hör mir auf mit Garagen. Meinen Mann bekomme ich gar nicht mehr zu Gesicht. Der kommt gar nicht mehr aus seiner Garage raus. Und jetzt kommen auch noch Touristen, die alles so interessant finden. Auf einmal wollen alle wissen, wie es im Osten war. Hat doch vorher auch keinen interessiert, wie es uns geht. Und er fühlt sich jetzt richtig wichtig.
10: Hast du denn in gar nichts mehr Freude? Du hast da auch Kinder, 2 Söhne, oder?
6: Sind beide weggezogen. Wir haben nicht viel Kontakt. Haben beide nichts aus ihrem Leben gemacht, obwohl ihnen alle Möglichkeiten offen standen. Nicht so wie uns damals. Beide haben ewig studiert, Andi Sozialwissenschaft und kassiert jetzt Stütze. Und Thomas hat sein Jurastudium abgebrochen und macht jetzt irgendwelche Installationen. Sie sind einfach nur eine große Enttäuschung. Das habe ich ihnen auch letztes Jahr zu Weihnachten gesagt, als sie mal freundlicherweise zu Besuch waren. Wir haben ihnen alles ermöglicht und sie werfen einfach alles weg. Thomas verdient ja wenigstens noch selber sein Geld, wo ich nicht weiß, wer ihm für so ein Quatsch Geld gibt. Die beiden sind einfach zu faul, können sich nicht vorstellen, den ganzen Tag zu arbeiten. Wollen was von ihrem Leben haben. Andi meinte, er hätte Depressionen, müsste sich jetzt erstmal um sich kümmern. Hat sogar eine Therapie angefangen, um alles aufzuarbeiten. Kannst du dir das vorstellen? Was will der denn aufarbeiten, sein bequemes Leben? Ich habe immer gearbeitet, das war auch nicht immer angenehm. Aber habe ich mich beschwert? Ich weiß nicht, was mit den jungen Leuten heute los ist. Können alles haben, können überall hinreisen, aber wenn von ihnen mal ein bisschen was verlangt wird, dann ist es ihnen zu viel. Dann bekommen sie Burnout. Uns hat es doch auch nicht geschadet.
10: Denkst du das wirklich? Sei doch mal ehrlich zu dir. Du hast immer gearbeitet. Das war oft eine große Belastung. Du hast es nie hinterfragt, ob es wirklich so sein muss. Und genau das tun gerade deine Kinder. Sie wollen nicht einfach nur das tun, was von ihnen erwartet wird. Hast du mal überlegt, was das für dich bedeutet, wenn du jetzt nochmal zurückschaust, wie dein Leben verlaufen ist? Es ist sehr schmerzhaft, sich einzugestehen, was für unter einem Druck wir standen. Es war eben früher nicht alles gut. Sich das bewusst zu machen, braucht schon Mut. Aber vielleicht ginge es dir dann jetzt auch ein bisschen besser. Hast du Angst davor? Ich muss jetzt los zum Kongress.
11: Und entschuldigen Sie, haben Sie gesehen, ob die Rezeption noch besetzt ist?
6: Ja, eben war sie noch. Sie sind doch Butch Reed, der Sänger von den Diesel Riders.
11: Ich habe meinen Hut hier liegen lassen. Ohne Hut, Bernd Uwe, das reicht. Guten Abend.
6: Ich habe Sie an der Cowboy-Weste erkannt und der Gitarre.
11: Ja, wo finde ich denn hier wen vom Personal?
6: Keine Ahnung, wo die gerade ist. Das sind schöne Stiefel.
11: Danke.
6: Kann ich ein Autogramm haben? Hier, auf die Serviette gleich.
11: Wir haben heute in der Stadthalle gespielt.
6: Wow, war es voll?
11: Geht so.
6: Oh.
11: Ja. War schon mal besser. Die Leute haben kein Geld. Das Internet und Roland Kaiser in Spatzenberg. Da kommt alles zusammen. Morgen in Riesa sieht auch mau aus. Was soll ich schreiben?
6: Für Kerstin. In Liebe.
11: Geht auch nur für Kerstin? Oder cool it, Kauge?
6: Okay. Wissen Sie, eigentlich mag ich gar kein Country.
11: Ja, aha.
6: Aber wenn irgendwo Räder des Schicksals läuft, weiß ich nicht, ob ich tanzen oder weinen soll. Da kommt so viel hoch. Haben Sie noch andere Lieder, die sind wie Räder des Schicksals?
11: Wir spielen Country.
6: Aha.
11: Country. Country, das ist das unendlich weite Land. Die kahle Landschaft, die Fernwärmeleitung ins Nichts, das Schwemmhaus im ausgetrockneten Flussbett oder diese Hotellobby. Und das ist der Einzelne. In seiner Hand das Los, das er gezogen hat, sonst nichts. Nur er, der Einzelne. Und dort steht er, die Hand zur Faust geballt, hält er sein Los fest und die Lostrommel dreht sich noch. Und unter seinen Füßen dreht sich die Welt. Er spürt den Atem der Menschen und der Dinge und er verändert sich ganz allmählich. Und er würde diese Veränderung bemerken, wäre da nicht was, das ihm längst viel größer erscheint, das alles verdeckt. Sein eigener Atem. Ein bitterer Geschmack, aber einzigartig, nicht wahr? Und vielleicht ist das alles miteinander verbunden. All diese Leben, die Zuversicht der Zurückgekehrten, die Hoffnung der Erwartenden, der Geist vergangener Hotelbesuche, der ungeschickte Journalist, die übertreten Geburtstagsgäste, der vertraute Lügner und all die anderen, die der Einzelne nicht bemerkt. Alle miteinander verbunden? Ich weiß es nicht. Vielleicht gibt Country uns die Antwort.
6: Aber Räder des Schicksals ist bei uns auf Fehden wirklich Kult. Da singen alle mit.
11: Danke.
6: Als das damals rauskam, war ich gerade zum zweiten Mal schwanger. Eigentlich war unsere Ehe schon futsch. Der Junge hat sie um 2 Jahre verlängert. Aber die Zeit damals, Wahnsinn. Wenn ich Räder des Schicksals höre, ist alles wieder da. Peng, plötzlich ist alles möglich. Plötzlich Freiheit. Kein Song fängt das so ein, was wir damals gefühlt haben. Der Text, die fetzige Melodie. Die Räder des Schicksals beginnen sich zu drehen.
11: Naja, der Text ist heute vielleicht etwas überholt.
6: Aber so schön. Ich fuhr so lange geradeaus. Na, na, na, na, na, na, na, na.
11: Glauben Sie an Schicksal? Ist das hier meins? Hallo? Noch wer da?

0: Bitte.
1: Hallo?
0: Hm?
1: Okay, bis hier wer kommt. Ganz kurz, ganz leise.
0: Das klingt komisch.
1: Ich muss jetzt stimmen.

0: Herzlich willkommen zu einer neuen Ausgabe eurer Singer-Songwriter-Sendung hier auf Radio T. Sagt wie immer und gewohnt der Thorsten am Mikrofon. Mit dem in letzter Zeit vielleicht gewohnten Unterleger von der wunderbaren Charlie Rizzo. Und heute eine ganz besondere Sendung, weil nicht so ganz live. Ich bin jetzt, wo ihr die Sendung im Original hören könnt, nicht im Studio sitzend, sondern in einem Theaterhaus sitzend. Und deswegen bekommt ihr eine leicht vorproduzierte Sendung. Und in dieser geht es, wie schon in der letzten Sendung so ein bisschen angeteasert, um ein besonderes Label. Und zwar geht es um das Label Tricont aus München. Und das Label Tricont ist so ein bisschen ein Überbleibsel eines durchaus sehr progressiven Verlages, der sich Ende der 60er, so in den 68ern, gegründet hatte. Und dann aber auch mit der Etablierung der ganzen 68er-Bewegung dem Ende sozusagen mit entgegensah, besser gesagt, der Verlag sah es Anfang der 80er Jahre, verschwand der Verlag, das Label aber blieb und da, mit dem Label der Anspruch abseits des Mainstreams und gerne auch so ein bisschen Pop-Punk in derber Mundart eine Heimat zu geben. Da gibt's aber genauso auch historische Klezmer-Musik, Amerikaner-Musik, modernen jüdischen Jazz, Aufnahmen, die schon lange zurückliegen, ganz moderne Aufnahmen, deutsche Liedermacherei bis hin zu westafrikanischen Hip-Hop-Klängen. Und um euch das Label so ein bisschen vorzustellen, habe ich einfach mal eine Auswahl an Musik herausgesucht, die mir in den letzten Jahren so vom Label unter die Finger gekommen ist. Größtenteils ist es schon eher Richtung Singer-Songwriter angelegt, wenn auch nicht so ganz trennscharf. Einige der Künstler oder die meisten der Künstler und einige der Titel habt ihr vielleicht hier und da schon mal gehört. Insofern ist es ein guter Überblick, hoffe ich mal. Und vielleicht noch ein Zitat vom Label selbst. Auf der eigenen Webseite schreiben sie es so schön treffend. Heute, 50 Jahre später, ja, schon ein bisschen zurück, sind wir immer noch überzeugt, dass keine Kunst Ausdrucksstärke und Potenzial demokratischer ist als Populärmusik. In keiner anderen Kunst konnten und können sich Leute intensiver und direkter ausdrücken. Deshalb machen wir immer noch Musik und deshalb haben seit unseren Anfängen diese über 492 Tonträger, großes Ausrufezeichen, das Tricont-Haus in München, Obergiesing, verlassen. Weiter unten im Text heißt es dann noch, wir sind sicher, dass viele Menschen ganz unterschiedliche Musiken hören würden, wenn sie ihnen denn auch bekannt wären. Und den Diktatoren des statistischen Durchschnitts schreiben wir in ihre Bücher, dass Mehrheiten immer aus vielen Minderheiten bestehen. Wir machen weiter. Und das haben sie tatsächlich getan. Es gibt unter anderem wunderbare Compilations auch so für den Einstieg, wenn ihr nicht ganz sicher seid mit den vielen verschiedenen KünstlerInnen. Eines der schönen Sampler ist die Nummer 493 im Verband bei Tricont, nennt sich Expose Yourself to Tricont Volume 6, 50 Jahre Tricont. Der Jubiläumssampler waren damals 3 CDs und gibt es immer noch im Webshop zu finden, wie auch ältere Sampler. Also hört mal rein bei Tricont und schaut mal nach auf der Webseite tricont.de. Eva-Maria Holmes und Brenton Erler sind so die Protagonisten, die dahinter stehen und noch ein paar mehr. Und hier geht's lustig durch den Mix mit Angela Oaks, Fanny van Dunn, Malva, Etze Ventoin und so weiter und so fort. Playlist wie immer unter segelohr.blogger.de und die nächste Live-Sendung von mir gibt es dann am 3.7. Viel Spaß mit der Sendung und wir starten mit dem Bob Dylan-Titel. Ein ganz, ganz kurzer, der kürzeste, den ich kenne von Bob Dylan. Schlappe 46 Sekunden. Redaktion, Musikredaktion hat der Thorsten Rudolph. Da wünscht viel Spaß und guten Empfang. Bis bald. Tschüss, tschüss. Und kommt zur Fête de la Musique. Da gibt es Live-Radio am 21. in Chemnitz und natürlich auch in anderen Städten, aber für euch in Chemnitz ganz gerne.
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0: guten Abend, meine sehr verehrten Damen und Herren. 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

meine Zuschauer. Heute Querbeat am Start. Mindestens 7 Stunden am Stück. Und jawohl. Wir werden jetzt mal die Reise beginnen. Geht das überhaupt alles? Ich denke schon. Wir hören uns auf jeden Fall nochmal heute.